hervor wie die Strahlen der Sonne. Die Pest geht vor ihm her und Seuchen folgen ihm auf dem Fuß. Wenn er stehen bleibt, bebt die Erde und vor seinem Blick erschrecken die Völker. Er lässt die uralten Berge zerspringen und die seit ewigen Zeiten bestehenden Hügel versinken. So handelt er seit jeher. Ich sah die Zelte der Kuschiter zittern vor dem Unheil und auch die Zeltdecken der Midianiter schwankten hin und her. Herr, wem gilt dein Zorn? Bist du zornig gegen die Flüsse oder richtet sich dein Grimm gegen die Wassermassen der Meere, dass du mit deinem Streitrossen und Kampfwagen darüber hinwegstürmst? Du hast deine Bogen zum Kampf hervorgeholt und die Pfeile auf die Sehne gespannt, wie du es geschworen hast. Du spaltest die Erde, bis Ströme hervorbrechen. Die Berge beben, wenn sie dich sehen. Gewaltiger Regen prasselt nieder und die Wolken der Meere türmen sich grollend auf. Sonne und Mond ziehen sich zurück beim Glänzen deiner sirrenden Pfeile und beim Aufblitzen deines glitzernden Speeres. Du schreitest voller Zorn über die Erde und zerstampfst die Völker. Du brichst auf, um dein Volk zu retten, ja zur Rettung deines Gesalbten. Du fegst den Giebel vom Haus des Bösen weg und lässt nur noch Fundament und nackte Mauern stehen. Die feindlichen Krieger stürmen heran, um mich zu vernichten. Sie freuen sich schon darauf, Hilflose in ihrem Versteck zu morden. Aber du durchbohrst die Köpfe dieser Krieger mit ihren eigenen Speeren. Mit deinen Pferden kannst du durch die Meere reiten, auch wenn sich die Wellen noch so hoch türmen. Als ich diese Botschaft vernahm, fuhr mir der Schreck in alle Glieder, meine Lippen fingen an zu zittern und meine Knie wurden weich. Mir bangt vor mir selbst, denn ich muss gelassen auf den Tag warten, an dem all dies Unheil, das uns treffen soll, über das Volk hereinbrechen wird. Doch auch wenn die Feigenbäume noch keine Blüten tragen und die Weinstöcke noch keine Trauben, obwohl die Olivenernte spärlich ausfällt und auf unseren Kornfeldern kein Getreide wächst, ja selbst wenn die Schafhürden und Viehställe leer stehen, will ich mich trotzdem über meinen Herrn freuen und will jubeln. Denn Gott ist mein Heil. Gott, der Herr, ist meine Kraft. Mit ihm kann ich so sicher wie eine Gazelle über die Felsen springen und wohlbehalten die Berge überqueren. Für den Chorleiter zu begleiten auf meinen Saiteninstrumenten.

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1: Ich freue mich, dass Sie wieder Ihren Empfänger zu dieser Sendung eingeschaltet haben. Kitte Wiens begrüßt Sie herzlich dazu. Heute hören Sie den zweiten Teil der Ausführungen zum Thema Umgang mit den sozialen Medien. Herr Danilo Dirksen aus Philadelphia geht der Frage nach, wie beeinflussen soziale Medien unsere Beziehungen im Alltag? Wir steigen mit dem Lied ein, Du allein.

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1: Liebe Zuhörerinnen, in diesem zweiten Teil möchte ich mit euch darüber sprechen, wie Medien unsere Beziehungen im Alltag affektieren und beeinflussen. Wir leben in einer Zeit, in der wir ständig verbunden sind. Kaum ein Moment vergeht, in dem wir nicht erreichbar sind. Noch bevor wir morgens richtig wach sind, greifen viele von uns zum Handy. Ein kurzer Blick, nur ein paar Sekunden und schon wissen wir, was andere denken, fühlen, erleben. Wir sehen Bilder aus dem Leben anderer Menschen, lesen Meinungen, vergleichen uns, oft ohne es zu merken. Und doch hört man immer häufiger folgenden Satz: Beziehungen fühlen sich anstrengender an als früher. Wir sind schneller gereizt, schneller enttäuscht, schneller erschöpft. Das ist kein persönliches Versagen. Das ist auch kein Zeichen von Schwäche. Es ist vielmehr ein Hinweis darauf, dass sich unser Alltag, unsere Aufmerksamkeit und unser inneres Gleichgewicht stark verändert haben. Soziale Medien spielen dabei eine größere Rolle, als wir oft wahrhaben wollen. Ursprünglich waren Medien ein Hilfsmittel. Zeitung, Radio, Fernsehen, sie dienten dazu, Informationen weiterzugeben. Einer sendete und viele hörten zu. Mit dem Internet kam eine neue Möglichkeit: Austausch. Menschen konnten miteinander in Kontakt treten, auch über große Entfernungen hinweg. Das war eine gute Idee, eine hilfreiche Idee. Doch mit den sozialen Medien geschah etwas Neues. Plötzlich wurde jeder zum Sender. Jeder wurde sichtbar und vergleichbar. Und genau hier begann ein Prozess, der unsere Beziehungen tief prägt. Soziale Medien funktionieren nicht neutral. Sie sind so aufgebaut, dass wir möglichst lange dort bleiben. Unsere Aufmerksamkeit ist ihr Verdienst. Je länger wir scrollen, desto wertvoller werden wir für Werbeunternehmen. Damit das gelingt, werden unsere Gefühle gezielt angesprochen. Freude, Neugier, Überraschung, aber vor allem auch Unsicherheit, Unzufriedenheit und das Gefühl, etwas zu verpassen. Ein Mensch, der innerlich ruhig und zufrieden ist, kann das Handy weglegen. Ein Mensch, der sich ungenügend fühlt, der bleibt. Und genau dieser Zustand wird gefördert. Viele Personen merken die Auswirkung nicht sofort. Es ist kein plötzlicher Zusammenbruch. Es ist ein schleichender Prozess. Man fühlt sich schneller müde, weniger belastbar. Kleinigkeiten regen mehr auf als früher. Geduld fehlt dort, wo sie eigentlich gebraucht würde. In der Familie, in der Ehe, in den Freundschaften und Beziehungen. Beziehungen brauchen innere Kraft, Zuhören, Mitgefühl, Nachsicht und all das kostet Energie. Wenn unsere innere Batterie ständig durch Reize, Vergleiche und emotionelle Spannung entladen wird, bleibt weniger übrig für echte Nähe. Hinzu kommt, dass soziale Medien uns eine sehr einseitige Wirklichkeit zeigen. Wir sehen fast ausschließlich positive, schöne, erfolgreiche Momente, glückliche Paare, lachende Familien, perfekte Körper, harmonische Szenen. Wir sehen kaum Streit, kaum Überforderung oder Zweifel. Und selbst wenn wir wissen, dass das nicht die ganze Wahrheit ist, wirkt es sich auf uns aus. Unbewusst entsteht ein inneres Bild davon, wie Beziehungen angeblich sein sollten. Und wenn es dann in unserer eigenen Ehe oder Freundschaft schwierig wird, denken wir schnell, bei uns stimmt etwas nicht. Bei den anderen scheint es doch zu funktionieren. Dabei sind in Beziehungen Spannungen kein Zeichen von Scheitern. Sie gehören zu jeder echten Beziehung. Kein Mensch lebt dauerhaft auf der Sonnenseite des Lebens. Kein Zusammenleben ist konfliktfrei. Aber soziale Medien zeigen uns diese Realität nicht. Sie zeigen uns das Ergebnis, nicht den Weg dorthin. So entsteht leicht die Vorstellung, dass eine Beziehung vor allem dazu da ist, uns glücklich zu machen, dass der richtige Partner unsere innere Leere füllt, dass Nähe automatisch Frieden bringt. Doch kein Mensch kann diese Last tragen. Wer alleine nicht gelernt hat, mit sich selbst und mit Gott in Beziehung zu stehen, wird diese Leere auch in einer Partnerschaft mit hineinnehmen. Partner können begleiten, sie können unterstützen, trösten und lieben, aber sie können nicht heilen, was im Inneren leer geblieben ist. Wenn wir das trotzdem erwarten, entsteht ein Druck, und dieser Druck zerstört Beziehungen. Parallel dazu beginnt ein ständiger Vergleich. Wir sehen, was andere haben, wie sie aussehen, was sie erleben. Und obwohl wir wissen, dass vieles inszeniert ist, fühlt es sich real an. Unser Selbstwert gerät ins Wanken. Wir fühlen uns weniger attraktiv, weniger erfolgreich, weniger interessant. Und ein geschwächter Selbstwert wirkt sich immer auch in unseren Beziehungen aus. Er macht empfindlich. Kritik tut schneller weh. Lob wird dringend gebraucht. Anerkennung wird zur Lebensquelle. Und wo Anerkennung fehlt, entsteht Unsicherheit. Diese Unsicherheit wiederum führt zu Eifersucht, Anpassung oder Rückzug. All das belastet Beziehungen, oft ohne dass wir es bewusst bemerken. Viele Personen beginnen deshalb, sich selbst zu präsentieren. Soziale Medien werden vom Begegnungsraum zum Ausstellungsraum. Nicht mehr die Frage, wie geht es mir, sondern wie wirke ich nach außen? Likes geben Bestätigung, Kommentare werden zum Maßstab. Doch Anerkennung von außen kann keine innere Sicherheit ersetzen. Sie wirkt nur kurz und verlangt danach immer mehr. Gerade dort, wo Körper und Sexualität ins Spiel kommen, wird diese Dynamik besonders deutlich. Bilder wirken immer. Sie sprechen Bereiche im Gehirn an, die für Nähe, Bindung und Intimität gedacht sind. Werden diese ständig aktiviert, entsteht innere Unruhe. Erwartungen verschieben sich, Zufriedenheit nimmt ab, Beziehungen geraten unter Druck. Dabei geht es nicht darum, die Schuld auf den Empfänger zu verschieben. Jeder Mensch trägt Verantwortung für das, was er konsumiert. Aber wir tragen auch Verantwortung für das, was wir senden. Denn das, was wir zeigen, wirkt auch auf andere und auf uns selbst. Soziale Medien beeinflussen nicht nur unser Selbstbild, sondern auch unser Weltbild. Sie zeigen uns nicht die Welt, wie sie ist, sondern eine gefilterte Version davon. Wir bekommen vor allem Inhalte zu sehen, die unsere Meinung bestätigen. Das fühlt sich gut an, es gibt Sicherheit, aber es macht uns unbeweglich. Wer ständig bestätigt wird, verlernt es, zuzuhören. Und so begegnen sich im echten Leben immer häufiger Menschen, die nicht mehr miteinander sprechen können, sondern nur noch reagieren. Und Beziehungen leiden darunter. Gespräche werden schneller hart und das Verständnis füreinander geht verloren. Gleichzeitig lenken soziale Medien unsere Aufmerksamkeit weg von den Menschen, die uns nahe sind. Wir empören uns über Ungerechtigkeiten in der Welt, teilen Beiträge, fühlen uns Teil von Bewegungen und übersehen dabei Nachbarn, Freunde oder bedürftige Menschen direkt neben uns. Nähe wird hierbei durch Meinung ersetzt und Beziehungen durch eine Haltung. Und dann kommt noch unsere Beziehung zu Gott. Eine einfache, ehrliche Frage. Womit füllen wir unsere Zeit? Denn wir werden zu dem, worin wir investieren. Wenn soziale Medien den Raum einnehmen, der eigentlich Gott gehören sollte, verändert das auch unseren Glauben. Nicht laut und nicht sofort, aber mit der Zeit spürbar. Viele von uns greifen zum Handy, wenn wir traurig sind, verletzt sind oder leer sind, in der Hoffnung, uns abzulenken. Doch Ablenkung heilt nicht, sie betäubt nur. Gott lässt schwierige Zeiten in unserem Leben zu, damit wir zu ihm kommen. Soziale Medien nehmen uns diese Stille und damit oft auch die Chance auf eine echte Heilung. Ein Like kann uns das Gefühl geben, dass wir gesehen werden, aber es kann uns keine Identität geben. Erst wenn wir wissen, dass wir von Gott geliebt sind, verlieren Vergleiche ihre Macht. Dann müssen wir uns nicht mehr beweisen. Dann können wir geben, statt zu suchen, und lieben, statt im Wettkampf zu sein. So werden soziale Medien letztlich zu einem Spiegel unseres Herzens. Was wir posten, warum wir posten, wie wir posten, all das zeigt, wonach wir uns sehnen. Unsere innere Leere lässt sich jedoch nicht digital füllen. Jesus lädt uns ein, mit unserer Müdigkeit zu ihm zu kommen. Nicht online, sondern persönlich. Wenn wir ehrlich hinschauen, merken wir, dass soziale Medien nicht nur unsere Aufmerksamkeit beanspruchen, sondern auch unsere inneren Räume besetzen. Räume, die früher Stille kannten. Räume, in denen Gedanken reifen konnten. Räume, in denen Beziehungen Tiefe entwickelt haben. Diese Stille ist heute selten geworden. Und doch ist sie genau der Ort, an dem wir wieder bei uns selbst ankommen würden. Viele Personen spüren diese innere Unruhe sehr deutlich. Sie beschreiben ein Gefühl, ständig an zu sein, ständig reagieren zu müssen. Nachrichten, Bilder, Meinungen hören nie auf. Und wenn das Außen nie zur Ruhe kommt, kann auch das Innere nicht zur Ruhe kommen. Beziehungen aber brauchen innere Sammlung. Wer nie innehält, kann sich selbst kaum wahrnehmen und damit auch andere nur noch oberflächlich. So entsteht eine paradoxe Situation. Wir wissen mehr über andere Menschen als je zuvor, aber wir verstehen sie weniger. Wir sehen ihr Leben, aber nicht ihr Herz. Wir kennen ihre Meinung, aber nicht ihre Geschichte. Und ohne echtes Verstehen wird Beziehung schnell flach oder konfliktgeladen. Dazu kommt, dass soziale Medien unser Zeitgefühl verändern. Kleine Pausen, Wartezeiten, stille Minuten werden sofort gefüllt. An der Kasse, in der Warteschlange, beim Kochen oder vor dem Einschlafen. Diese scheinbar harmlosen Momente waren früher oft Gelegenheiten, innerlich zu sortieren, zu reflektieren oder einfach da zu sein. Heute werden sie überdeckt. Und was keinen Raum bekommt, kann sich nicht entwickeln. Das betrifft auch unsere Gefühle. Traurigkeit, Enttäuschung oder Überforderung gehören zum Leben. Sie sind keine Fehler. Doch statt ihnen Raum zu geben, greifen viele automatisch zum Handy. Nicht bewusst, sondern aus Reflex. Es ist ein Versuch, etwas Unangenehmes schnell loszuwerden. Doch Gefühle, die wir nicht durchleben und verarbeiten, bleiben. Sie werden nur verschoben und oft suchen sie sich später einen anderen Weg in Reizbarkeit, Rückzug oder Erschöpfung. Gott hat uns nicht geschaffen, um alles sofort zu überdecken. Er hat uns so geschaffen, dass wir fühlen, verarbeiten und wachsen können, auch durch schwere Zeiten. Wenn wir diese Prozesse ständig unterbrechen, nehmen wir uns selbst die Möglichkeit zur inneren Reifung. Beziehungen leiden darunter, weil wir weniger geduldig, weniger verständnisvoll und weniger präsent werden. Gerade in Partnerschaften zeigt sich dieses deutlich. Wenn beide Partner innerlich überreizt sind, fehlt der Raum für echtes Zuhören. Gespräche werden kürzer. Missverständnisse nehmen zu. Man reagiert schneller gereizt, weil die innere Belastungsgrenze ohnehin schon erreicht ist. Das Problem liegt dann selten im konkreten Streitpunkt, sondern in der Erschöpfung darunter. Soziale Medien beeinflussen auch, wie wir Konflikte bewerten. Wir sehen online viele starke Meinungen, klare Urteile, einfache Schuldzuweisungen. Das prägt uns. Wir übernehmen unbewusst diese Haltung in unsere Beziehungen. Geduld für Zwischentöne nimmt ab. Verständnis für andere Perspektiven verschwindet. Dabei lebt Beziehung doch genau davon, dass wir nicht sofort urteilen, sondern zuhören. Ein weiterer Punkt ist der Umgang mit Neid. Soziale Medien sind ein ständiger Vergleichsraum. Und Neid entsteht nicht, weil andere etwas haben, sondern weil wir uns innerlich unsicher fühlen. Wenn wir merken, dass uns bestimmte Bilder oder Beiträge regelmäßig unzufrieden machen, ist das kein Grund zur Selbstanklage. Es ist ein Hinweis. Ein Hinweis darauf, dass in uns eine Sehnsucht lebt, die noch nicht gestillt ist. Diese Sehnsucht lässt sich nicht durch mehr Konsum, mehr Likes oder mehr Aufmerksamkeit erfüllen. Sie weist tiefer. Sie weist auf das Bedürfnis nach Annahme, nach Wert, nach Sicherheit. Und genau dort beginnt die Frage nach unserer Identität. Solange wir unseren Wert aus Reaktionen anderer Menschen ziehen, bleiben wir abhängig. Abhängig von Zustimmung, von Anerkennung, von Bestätigung. Beziehungen werden dann unsicher, weil wir ständig Angst haben, nicht zu genügen. Erst wenn wir unseren Wert nicht mehr verdienen müssen, sondern ihn als Geschenk annehmen, werden Beziehungen freier. Der christliche Glaube spricht genau hier hinein. Er sagt nicht, du bist wertvoll, wenn du gesehen wirst. Er sagt, du bist wertvoll, weil du geliebt bist. Diese Liebe muss nicht erkämpft werden. Sie ist da, und aus dieser Gewissheit heraus entsteht eine andere Art, Beziehungen zu leben. Eine ruhigere, eine geduldigere, eine ehrlichere. Soziale Medien können diese innere Gewissheit nicht ersetzen. Sie können sie höchstens übertönen. Deshalb ist es so wichtig, bewusst Zeiten zu schaffen, in denen wir uns dieser Quelle wieder zuwenden. Zeiten, in denen wir nicht reagieren müssen. Zeiten, in denen wir nichts darstellen. Zeiten, in denen wir einfach sein dürfen. Das bedeutet nicht, dass soziale Medien grundsätzlich schlecht sind. Sie sind Werkzeuge. Sie können verbinden, informieren und auch ermutigen. Aber wie bei jedem Werkzeug kommt es darauf an, wer es führt. Wenn wir nicht mehr entscheiden, wann wir online gehen, sondern automatisch reagieren, dann haben wir die Kontrolle abgegeben. Ein gesunder Umgang beginnt mit Ehrlichkeit. Ehrlichkeit uns selbst gegenüber. Warum greife ich jetzt zum Handy? Suche ich eine Ablenkung, Anerkennung, Beruhigung? Und was würde mir in diesem Moment wirklich gut tun? Oft ist es ein Gespräch, ein Gebet, ein Spaziergang oder einfach Stille. Es kann sehr hilfreich sein, bewusst medienfreie Zeiten einzuplanen. Nicht als Zwang, sondern als Einladung. Ein Abend in der Woche, ein bestimmter Tagesabschnitt oder vielleicht auch mal eine ganze Woche. Solche Zeiten zeigen uns viel über uns selbst. Sie machen sichtbar, wo wir abhängig geworden sind und wo wir Freiheit zurückgewinnen können. Besonders wertvoll ist es, diese gewonnene Zeit in echte Beziehungen zu investieren. Ein Gespräch ohne Handy auf dem Tisch. Gemeinsames Schweigen, Lachen, Zuhören, einfach die Präsenz. Das sind die Momente, in denen Beziehungen wieder Tiefe bekommen. Auch unsere Beziehung zu Gott braucht diese bewussten Räume. Gott drängt sich nicht auf. Er wartet in der Stille, im Gebet, in der ehrlichen Auseinandersetzung mit unserem eigenen Herzen. Wenn wir ihm diesen Raum geben, geschieht etwas, das kein Bildschirm uns geben kann. Frieden. Nicht als Gefühl, das kommt und geht, sondern als eine innere Verankerung. Jesus lädt uns ein, mit unserer Müdigkeit zu ihm zu kommen. Nicht erst, wenn alles sortiert ist. Nicht erst, wenn wir stark sind, sondern genauso, wie wir sind. Mit unserer Erschöpfung, unserer Unruhe, unserer Sehnsucht nach Nähe. Diese Einladung ist kein Druck. Sie ist ein Versprechen. Soziale Medien werden unser Leben wahrscheinlich nie verlassen. Aber sie müssen nicht unser Herz regieren. Wenn wir lernen, sie bewusst zu nutzen, verlieren sie ihre Macht. Dann werden sie zu einem Teil unseres Alltags und nicht zu einem Mittelpunkt. Liebe Zuhörerinnen, echte Beziehungen entstehen nicht dort, wo alles perfekt ist. Sie entstehen dort, wo Menschen sich ehrlich begegnen, wo Zeit geschenkt wird, wo Zuhören wichtiger ist als Reagieren und wo Liebe mehr zählt als Darstellung. Wenn du merkst, dass dein Herz müde geworden ist, dann nimm dieses Signal ernst. Suche nicht weiter im Netz nach dem, was nur Gott geben kann. Lass dich neu erfüllen, lass dich neu ausrichten, denn echte Nähe beginnt nicht mit einem Klick, sondern mit einem offenen Herzen. Gottes Segen dabei.

0: Es ist 0 Uhr.
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1: 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Sie nahmen selbst diesen Kontakt ab und sie hörten und erlebten und wurden überzeugt. 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Oder sogar beim Bibel lesen oder beim anderen Bücher lesen, jetzt dir vielleicht auch so, dass du diese Sehnsucht in die Beine hast. Das ist auch schön und gut. Man kann auch diese Dinge horchen und lesen und hören und dort erleben, was andere Menschen erlebt haben. Dort aus dem Wunsch in sich erleben, also sich bettfreien damit. Aber wenn dort bloß du bleibst, ist das dann nicht ein fremder Glaube? Hast du dann für dich persönlich überhaupt diese feste Überzeugung? Weißt du, der Glaube an Jesus Christus, der muss persönlich werden. Die Bibel sagt, wir können Gott nicht ohne sich folgen, aus der ich glaube. In Hebräer Kapitel 11 steht dort. Wir können Gott nicht ohne sich folgen, aus der ich glaube. Wir müssen an Gott glauben. Nicht an dem Glaube von einem anderen Mensch glauben. Nicht an der Leistung von einem anderen Mensch glauben. Nicht an die besonderen Erlebnisse, die andere erlebt haben, glauben. 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Sie selbst musste dort mit Jesus erleben. Sie selbst musste eine Begegnung mit Jesus haben und überzeugt wurde von, das ist der Messias. Und die Begegnung, die Überzeugung, das persönliche Glaube, die entsteht bei im Menschen, der ich das Wirke Gottes. In Johannes Kapitel 1, Vers 12 sagt dort, dass all die Jahre, wo Jesus abnahme, für sich persönlich abnehme, und seine Nummer geliebte, die kriege die Möglichkeit und das Reich in der Kraft Gottes Kinder zu werden. Die nimmt Gott in seine Familie persönlich ab. Dann hast du, wenn du dort erlebt hast, selbst die Erfahrung, ich sehe Gottes Kind. Und dann sagt er in Johannes 3, Vers 3, jeder Mensch muss von neuem geboren werden, um im Himmelreich zu kommen. Auch dort passiert in dem Moment, wenn du dein Vertrauen auf Jesus Christus setzt, aus der Heiland von dieser Welt, dann kommt der Geist Gottes in dich hinein und gibt dir neues Leben. Und dort ist die neue Geburt, die wahre Geburt, dort Gott die lebendig macht von Beinen her. Und Jesus redet davon, wer mein Fleisch hat und mein Blut trinkt, der hat ewiges Leben. Dort meint, sein Opfer, sein Körper, sein Blut, sein Leben, was er von sich gibt, hat, dort für sich persönlich beanspruchen und sagen, ja, ich vertraue darauf, dass dort für mich töricht zu mir rat wurde. Ich glaube daran, dass du mit meiner Sünde betont sind. Dort für sich persönlich in Anspruch nehmen. Dort meint dort, dass Fleisch essen und Blut trinken. Und dort immer weiter, und immer weiter besteht je. Zwischen dir und Gott. Dann erlebst du persönlich diesen Glaube. Dann ist das nicht ein fremder Glaube, was andere Menschen erlebt haben, wovon du bloß nur vertalen lässt, was du gehört hast, sondern du weißt, was du erlebt hast. Im Brief 1. Johannes Kapitel 4, Vers 13 sagt Johannes, dass diese Dinge habe ich geschrieben, damit ihr weite, dort ihr ewiges Leben habt. Weitet ja wieder. Das ist eine persönliche Sache, was wir selbst erleben und weitet kennen. Das bin in uns heute. Gott selbst bestätigt dort. Dort sagt das nämlich in Römer Kapitel 8, Vers 16. Du sagst dort, Gottes Geist, der Geist, gibt Zeugnis mit unserem Geist, dort wie Gottes Kinder sind. Dort meint, Gott selbst bestätigt dort, in mi Benne, in die Benne, wenn du an Jesus Christus glaubst, dort wie Gott seine Kinder sind. Dort ist eine Sache, die man erlebt. Dann hast du eine Gewissheit Benne. Dann weit ich, und dann weißt du, ich sehe Rat, du bist Rat. Wie sind Gottes Kinder, wie hat ewiges Leben? Dort ist eine Bestätigung, was Gott uns schafft. Und dann weit wir dann eine Erfahrung, dort wie das nur vertale kennen. 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

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Römer 10, Vers 13 sagt, wer immer den Herrn in seinen Namen anruft, wird seilig worden. 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

16. September. Ihr wisst, dass ich euch nichts von dem verschwiegen habe, was wichtig für euch ist. Ich habe euch öffentlich und in den Häusern alles verkündigt und gelehrt. Apostelgeschichte, Kapitel 20, Vers 20. Eine Andacht von Joachim Pletsch. Fenster ins frühe Christentum, Teil 13. Auftrag erfüllt. Während meiner Ausbildung als Lehrer ging es in allen universitären Fachbereichen, mit denen ich zu tun hatte, darum zu lernen, wie man erworbenes Wissen weitergeben kann. Und nicht nur das, es ging auch darum, altersbezogen von dem umfangreichen Lernstoff das auszuwählen, was wichtig und unverzichtbar war. Dazu werden Lehrpläne entwickelt, die aber von Zeit zu Zeit aufgrund des gesellschaftlichen Wandels immer wieder einer Überarbeitung und Anpassung bedürfen. Die sogenannten Basics in den meisten Fächern sind aber im Wesentlichen unverändert geblieben. Das ist auch im Christentum so. Der Glaube hat ein festes, unveränderliches Fundament, verbunden mit der einen Person, die für uns alle lebenswichtig ist, Jesus Christus. Und die Apostel haben mit ihrer Verkündigung diese Grundlage gelegt. Daran orientiert sich die Kirche bis heute. Wo das nicht mehr geschieht, erfährt der Glaube eine Reduzierung, steht auf schwachen Füßen oder kommt gar nicht erst zustande. Es wäre vergleichbar damit, von einem Menschen ohne Ausbildung zu erwarten, dass er einen Beruf ausüben könnte. Welches Fazit können Sie ziehen, wenn Sie auf Ihr Lebenswerk zurückblicken? Haben Sie auch dazu beitragen können, dass andere Menschen von dem erfahren haben, was seit rund 2000 Jahren auf Grundlage der Bibel gelehrt wird? Das kann man nur glaubhaft tun, wenn man selbst auf dieser Grundlage sein Leben gebaut hat. Paulus jedenfalls war davon zutiefst überzeugt und vertraute die Christen Gott und dem Wort seiner Gnade an, das die Kraft hat, euch im Glauben wachsen zu lassen und euch das Erbe unter allen zu geben, die zu seinem heiligen Volk gehören. Apostelgeschichte, Kapitel 20, Vers 32. Frage: Wie gut kennen Sie sich aus mit den Basics christlichen Glaubens? Tipp: Sie sind auch für Sie von höchster Bedeutung, wenn Sie einmal das Erbe des ewigen Lebens antreten wollen. Bibellese, Apostelgeschichte, Kapitel 20. Nachdem aber der Tumult aufgehört hatte, ließ Paulus die Jünger kommen und ermahnte sie, und als er Abschied genommen hatte, ging er fort, um nach Mazedonien zu reisen. Als er aber jene Gegenden durchzogen und sie mit vielen Worten ermahnt hatte, kam er nach Griechenland. Und als er sich 3 Monate aufgehalten hatte, wurde, als er nach Syrien abfahren wollte, von den Juden ein Anschlag gegen ihn unternommen. Da entschloss er sich, durch Mazedonien zurückzukehren. Es begleitete ihn aber Sopater, des Pyrrhus Sohn, ein Beröer, von den Thessalonichern aber Aristarch und Sekundus und Gaius von Derbe und Timotheus und aus Asien Tychikus und Trophimus. Diese gingen voraus und warteten auf uns in Troas. Wir aber segelten nach den Tagen der ungesäuerten Brote von Philippi ab und kamen in 5 Tagen zu ihnen nach Troas, wo wir 7 Tage verweilten. Am 1. Tag der Woche aber, als wir versammelt waren, um Brot zu brechen, unterredete sich Paulus mit ihnen, da er am folgenden Tag abreisen wollte, und er zog das Wort hinaus bis Mitternacht. Es waren aber viele Lampen in dem Obersaal, wo wir versammelt waren. Ein junger Mann aber mit Namen Eutychus saß im Fenster und wurde von tiefem Schlaf überwältigt, während Paulus noch weiterredete. Und vom Schlaf überwältigt fiel er vom 3. Stock hinunter und wurde tot aufgehoben. Paulus aber ging hinab und warf sich über ihn, und ihn umfassend sagte er: Seid nicht beunruhigt, denn seine Seele ist in ihm. Und als er hinaufgestiegen war und das Brot gebrochen und gegessen und lange bis zum Anbruch des Tages geredet hatte, reiste er so ab. Sie brachten aber den Jungen lebend und wurden nicht wenig getröstet. Wir aber gingen voraus auf das Schiff und fuhren ab nach Assos und wollten dort den Paulus aufnehmen, denn so hatte er es angeordnet, da er selbst zu Fuß gehen wollte. Als er aber in Assos mit uns zusammentraf, nahmen wir ihn auf und kamen nach Mytilene. Und als wir von da abgesegelt waren, kamen wir am folgenden Tag Chios gegenüber an. Am anderen Tag aber legten wir in Samos an und kamen am folgenden Tag nach Milet. Denn Paulus hatte sich entschlossen, an Ephesus vorbeizufahren, um nicht veranlasst zu werden, in Asien Zeit zu versäumen. Denn er eilte, um, wenn es ihm möglich wäre, am Pfingsttag in Jerusalem zu sein.
Von Millet aber sandte er nach Ephesus und rief die Ältesten der Gemeinde herüber. Als sie aber zu ihm gekommen waren, sprach er zu ihnen: Ihr wisst, wie ich von ersten Tag an, da ich nach Asien kam, die ganze Zeit bei euch gewesen bin und dem Herrn diente mit aller Demut und unter Tränen und Versuchungen, die mir durch die Nachstellungen der Juden widerfuhren. Wie ich nichts zurückgehalten habe von dem, was nützlich ist, dass ich es euch nicht verkündigt und euch gelehrt hätte, öffentlich und in den Häusern, da ich sowohl Juden als auch Griechen die Buße zu Gott und den Glauben an unseren Herrn Jesus Christus bezeugte. Und nun siehe, gebunden im Geist gehe ich nach Jerusalem und weiß nicht, was mir dort begegnen wird, außer dass der Heilige Geist mir von Stadt zu Stadt bezeugt und sagt, dass Fesseln und Bedrängnisse auf mich warten. Aber ich achte mein Leben nicht der Rede wert, damit ich meinen Lauf vollende und den Dienst, den ich von dem Herrn Jesus empfangen habe, das Evangelium der Gnade Gottes zu bezeugen. Und nun siehe, ich weiß, dass ihr alle, unter denen ich umhergegangen bin und das Reich gepredigt habe, mein Angesicht nicht mehr sehen werdet. Deshalb bezeuge ich euch am heutigen Tag, dass ich rein bin vom Blut aller, denn ich habe nicht zurückgehalten, euch den ganzen Ratschluss Gottes zu verkündigen. Habt Acht auf euch selbst und auf die ganze Herde, in welcher der Heilige Geist euch als Aufseher eingesetzt hat, die Gemeinde Gottes zu hüten, die er sich erworben hat durch das Blut seines eigenen Sohnes. Ich weiß, dass nach meinem Abschied grausame Wölfe zu euch hereinkommen werden, die Herde nicht verschonen. Und aus eurer eigenen Mitte werden Männer aufstehen, die verkehrte Dinge reden, um die Jünger abzuziehen hinter sich her. Darum wacht und denkt daran, dass ich 3 Jahre lang Nacht und Tag nicht aufgehört habe, einen jeden unter Tränen zu ermahnen. Und nun befehle ich euch Gott und dem Wort seiner Gnade, das die Kraft hat, aufzuerbauen und ein Erbe unter allen Geheiligten zu geben. Ich habe von niemandem Silber oder Gold oder Kleidung begehrt. Ihr selber wisst, dass meinen Bedürfnissen und denen, die bei mir waren, diese Hände gedient haben. Ich habe euch in allem gezeigt, dass man so arbeitend sich der Schwachen annehmen und an die Worte des Herrn Jesus denken müsse, der selbst gesagt hat: Geben ist seliger als nehmen. Und als er dies gesagt hatte, kniete er nieder und betete mit ihnen allen. Es entstand aber lautes Weinen bei allen, und sie fielen Paulus um den Hals und küssten ihn, am meisten betrübt über das Wort, das er gesagt hatte, sie würden sein Angesicht nicht mehr sehen. Sie geleiteten ihn aber zu dem Schiff.

0: Es ist 8 Uhr.
1: 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Wenn du irgendwas in deiner Vergangenheit hast, wovon der Heilige Geist dir auch vielmal vermohnt hat und du dir noch nichts mit getan hast, dann lüge nicht länger. 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Solange es du dort nicht tust, musst du auch nicht Frieden haben. 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

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Wir setzen fort mit dem Hörbuch Abenteuerfluss Band 3, Befreiung um Mitternacht. Erschienen ist diese Serie, die insgesamt 6 Bände hat,

0: In dem flachen Schwemmland in der Nähe des Flusses sah der Boden schwarz und fruchtbar aus. Als die Landschaft hügeliger wurde, fuhren Libby und Paul an ausgedehnten Nutzwäldern vorbei.
1: »Es ist harte Arbeit«, sagte Paul, und Libby fragte sich, was er meinte.
0: Er zeigte mit der Hand auf die Wälder.
1: »Eichen, Ahornbäume und Walnussbäume, Pappeln und Birken am Fluss entlang. Es ist Gottes Land, aber harte Arbeit ist zu roden. Viele Leute aus dem Süden haben sich hier niedergelassen, Besitzer mit ihren Sklaven. Im Süden waren Sklaven weniger harte Arbeit gewohnt, das Ernten von Baumwolle statt das Roden von Wäldern. Das ist für sie ein zusätzlicher Grund, davon zu laufen.
0: Weniger harte Arbeit. Libby dachte über Pauls Worte nach. In ihren Augen war die Landschaft einfach schön. Die großen Bäume und die Straße, die einen Hügel hinaufführte und dann steil hinabführte, gefielen ihr. Auch die Täler, die tiefen Schluchten und die gelben Butterblumen am Fluss gefielen ihr. Aber sie musste keine Bäume fällen, Baumstümpfe entfernen und Getreide anbauen. Libby konnte sich nun kaum satt sehen. Wo sie auch hinschaute, wuchsen wilde Blumen unter den Bäumen. Paul erklärte ihr, wie sie alle hießen. Veilchen, Bartnelken, Herzblumen und Maiäpfel. Wie bei den Blumen, die nach einem langen Winter Knospen bildeten, regte sich Hoffnung in Libby. War nun Frühlingszeit für Jordans Familie? Vielleicht, nur vielleicht, kann ich ihnen trotzdem irgendwie helfen. Doch dann hielt Paul die Pferde vor einem großen Plakat an, das an einen Baum genagelt war. Die oberste Zeile war groß genug, dass man sie im Vorbeifahren lesen konnte. Schwarze zu verkaufen. Als Paul vom Wagen stieg, folgte Libby ihm. In kleineren Buchstaben lautete der Rest der Anzeige: Eine Frau, eine gute Köchin, Wäscherin und Büglerin, dazu ausgebildet. Außerdem ein Junge, 8-jährig, ein 11-jähriges Mädchen, zu Hausarbeiten ausgebildet und ein kleines Kind, kerngesund. Als könnte sie nicht glauben, was sie las, wurde Libby innerlich übel.
1: Die Beschreibung trifft genau auf sie zu. Das sind Jordans Mutter und Serena und Zack und die kleine Rose.
0: Libby starrte den Namen des Besitzers unten auf dem Plakat an.
1: Jordan wusste, dass etwas nicht in Ordnung war. Etwas Außergewöhnliches, meine ich.
0: Tränen stiegen in Libby hoch. Sie konnte sich das Plakat nicht länger anschauen und drehte sich weg. Als sie wieder auf den Wagen stieg, brachen bei ihr Tränen aus und liefen ihr die Wangen hinunter.
1: Was würde geschehen, wenn Jordans Familie verkauft wird, bevor er zu ihnen gelangt? Fragte Libby, als Paul weiterfuhr. Jordan wird sie nie mehr wiedersehen.
0: Würden sie mit uns kommen, falls wir rechtzeitig dort sind?
1: Ich bezweifle es, antwortete Libby. Jordan hat gesagt, seine Mutter würde niemand anders vertrauen. Sie hat zu viele Geschichten von entlaufenen Sklaven gehört, die erwischt wurden. Sie und Jordan haben vereinbart, dass er zurückkommt, um ihr zu helfen.
0: Vielleicht sind Jordan und Caleb nun vor uns. Paul schnalzte den Pferden zu und schlug ihnen die Zügel über die Rücken. Nach einer Weile ließ Paul die Pferde wieder langsamer gehen.
1: »Wir sind fast da«, sagte er.
0: Vor ihnen sah Libby einen Bach. Bevor sie ihn erreichten, führte Paul die Pferde von der Straße weg. Zwischen weit auseinanderstehenden Bäumen fuhr er in den Wald hinein. Als der Wagen anhielt, konnte Libby die Straße immer noch sehen, doch sie waren bis zu einem gewissen Grad vor Blicken von der Straße aus geschützt. Paul spannte die Pferde aus und führte sie zum Tränken hinunter. Als sie tranken, nahm er eine Taschenuhr hervor.
1: Wir sind pünktlich. Und dies ist der Ort, an dem wir uns treffen sollten. Als die Pferde fertig getrunken hatten, führte Paul sie an eine Stelle, an der sie weiden konnten. Libby stieg vom Wagen herab und setzte sich mit dem Rücken gegen einen Baum. Als eine Stunde verstrich, wurde Libby immer nervöser.
2: »Wo bist du, Caleb?« wollte sie herausschreien. »Ist dir und Jordan etwas zugestoßen?«
1: Diese Fragen gingen Libby immer wieder durch den Kopf. Sie erinnerte sich wieder an den Mann, den Jordan aus dem Wasser gerettet hatte, den Mann, den sie für den Häftling von Stillwater hielt. Mit jeder Minute, die verstrich, wurde Libby nervöser.
2: »Es ist meine Schuld. Ich hätte Caleb und Jordan finden und warnen sollen.«
1: Es half nicht viel, dass sie sich sagte, dass sie ihr Bestes gegeben hatte. Dann wurde Libby klar, was sie tat. Sie geriet wieder in ihre alten Denkmuster. Sie erinnerte sich an Omas Worte. »Nur weil du Christ bist, bedeutet das nicht, dass dein Leben einfacher wird oder dass du keine Fehler mehr machen wirst. Aber wenn du Gott bittest, dir zu helfen, wird er dir durch alles hindurch helfen.« Libby öffnete die Tasche, die sie auf dem Rücken trug, und entnahm ihr Zeichenpapier und Stifte. Unter den Bäumen wuchsen die wächsernen weißen Blumen, die Paul Maiäpfel nannte, und Libby skizzierte sie schnell. Etwas von ihnen entfernt, dort wo die Sonne zwischen den Bäumen hindurch schien, entdeckte Libby Veilchen.
2: »Geh nicht so weit weg«, rief Paul ihr zu. »Die Banditen vom Fox River verstecken sich in dieser Gegend.«
1: »Die Banditen vom Fox River?«
2: »Diebesbanden. Sie haben viele Verstecke in diesen Wäldern. Darum behalte ich die Pferde im Auge. Es wurden in dieser Gegend schon so viele Pferde gestohlen, dass ein Mann namens David McKee schließlich sagte, genug ist genug. Er gründete den Anti-Pferde-Diebstahl-Verband.«
1: »Also müssen wir nun mitten in einer unmöglich erscheinenden Befreiungsaktion auch noch nach Pferdedieben Ausschau halten?«
2: Paul grinste. »Keine Sorge, wir schaffen das schon.«
1: Als Libby auch die Veilchen fertig gezeichnet hatte, bemerkte sie, dass nun sogar Paul unruhig geworden war.
2: »Caleb und Jordan sind mehr als 2 Stunden zu spät«, sagte er.
1: Inzwischen war es beinahe 15 Uhr geworden. Als Paul Essen aus dem Wagen nahm, packte Libby eines der Sandwiches aus, die Oma ihr mitgegeben hatte. Libby war sich sicher, dass das Brot und der Käse so gut wie immer waren. Doch da Libby Angst hatte, schmeckte das Sandwich irgendwie trocken und fad. Nachdem Libby gegessen hatte, hörte sie ein platschendes Geräusch vom Bach her. Augenblicke später erschien ein etwa 8-jähriger Junge. Über der Schulter trug er eine Angelrute mit einem kleinen Fisch an der Angel.
3: »Jonathan«, rief Paul aus, »wie geht es dir?«
1: Der Junge grinste ihn an.
2: »Sie sind also zurück? Ich dachte, es würde langsam Zeit. Meine Ma und Schwe sind bestimmt froh, sie zu sehen. Den ganzen Winter über haben sie Listen gemacht, was sie kaufen wollen.«
3: »Das kann ich mir denken«, meinte Paul.
1: Doch er bewegte sich nicht von dem Baumstumpf weg, auf dem er saß.
2: »Worauf warten Sie?«, fragte Jonathan.
1: Er ging um den Wagen herum und begutachtete ihn von allen Seiten, obwohl Paul nur eine Tür geöffnet hatte.
2: »Ich wünschte, Zack könnte sie jetzt auch hier treffen«, sagte Jonathan, als er den Wagen fertig inspiziert hatte.
3: »Zack?«, fragte Paul.
1: Laut Jordan war Zack etwa 8 Jahre alt.
2: »Ich und Zack haben ein geheimes Versteck«, antwortete Jonathan. »Er ist Ehrenmitglied meines Clubs.
1: Der einzige Junge, der mir nicht sagt, ich sei dick.
3: Als Paul zu Libby hinüberschaute, konnte sie seine Gedanken erraten. Zack ist also noch nicht verkauft.
0: Jonathans Miene verfinsterte sich.
1: Papa sagt, Zack sei jetzt alt genug, um auf den Feldern zu arbeiten. Den ganzen Tag lang hackt er Mais und trägt Wasser. Ohne ihn macht's keinen Spaß mehr.
3: Jonathan lehnte seine Angel gegen einen Baum und setzte sich.
1: Zack darf nicht mehr fischen kommen, nur noch sonntags. Ma sagt, sonntags sollen Jungen ruhig sein und stillsitzen. Aber sechsmal lässt ihn fischen gehen, sobald er von der Kirche heimkommt. Sie sagt, es sei der einzige Tag, an dem Zack fischen kann, und Gott habe das Fischen für die Jungen gemacht.
3: Schon bald sah Jonathan wieder ungeduldig aus.
1: Gestern hat Pa gesagt, er muss sie sehen, Herr Martin. Er braucht wahrscheinlich ein paar neue Werkzeuge. Ich werde ihm gleich berichten, dass sie hier sind.
3: Jonathan stand auf, ergriff seine Angelrute und war weg.
1: Nein, warte, rief Paul ihm nach. Wir werden uns noch etwas länger ausruhen und später kommen.
3: Doch Jonathan war bereits auf der Straße und der Brücke, die über den Bach führte. Bevor er aus ihrem Blickfeld verschwand, rief er ihnen zu:
1: Ich bin der schnellste Läufer, den's gibt.
4: Was machen wir nun?
3: Fragte Libby mit wachsender Sorge.
1: Wir tränken die Pferde, solange wir nur können, sagte Paul.
4: Aber ich wünschte, Caleb käme.
1: Es gibt viele Sklavenhändler, die wissen, was er im Schilde führt.
4: Entlang der Grenze von Iowa?
3: Fragte Libby.
1: In dem ganzen Gebiet, das er durchqueren muss, erklärte Paul.
4: Caleb ist einer unserer besten Schaffner.
1: Er musste schon viele Risiken eingehen und hat noch keinen einzigen Passagier verloren. Aber heute muss ich immer wieder an seine Großmutter denken.
4: Oma.
1: Sie wusste ebenfalls, welche Risiken Caleb einging.
4: Was würde mit Caleb passieren, falls er erwischt werden würde?
3: Doch für Jordan wäre es noch schlimmer. Falls er zu dem grausamen Sklavenhändler, der ihn besitzt, zurückgeschickt wird, verliert Jordan nicht nur seine Freiheit. Rix schlägt ihn vielleicht sogar tot.
4: Und Jordans Familie, was wäre mit ihr?
3: Viel eher als Paul und Libby lieb war, war Jonathan zurück und rief ihnen vom anderen Ufer des Baches aus zu:
1: Pa sagt, sie sollen gleich kommen. Er braucht sie jetzt. Sagt, morgen müsse er mit einem großen, wichtigen Mann sprechen.

Familienspion. Jonathan drehte sich um und rannte zwischen den Bäumen zurück. Er flog nahezu, als wollte er die Aufregung nicht verpassen, wenn Paul ankam. Doch der Hausierer ließ sich beim Anspannen der Pferde Zeit. Kurz nachdem Libby und Paul wieder auf der Straße waren, brachten sie die Pferde zu einer Brücke aus schweren Baumstämmen, die über den Bach gelegt worden waren. Als sie aus dem Wald kamen, blickte Libby auf ein offenes Feld. Ein großes, herrschaftliches Anwesen stand auf einer Anhöhe. »Was für ein schönes Haus«, rief Libby aus. Der Hauptteil des Hauses war aus roten Ziegelsteinen gebaut. Die vordere Veranda hatte hohe weiße Säulen, die zu einer weiteren Veranda im ersten Stock hinaufragten. Auf dieser Hausseite und zur Rückseite hin befanden sich zwei weitere Doppelverandas, die sogar noch größer waren. Eine Treppe führte jeweils von der unteren auf die obere Veranda. »Streng lieber deine grauen Zellen an und denk scharf nach«, sagte Paul zu Libby, als sie sich der Zufahrt zum Haus näherten. »Falls Caleb und Jordan nicht bald hier sind, brauchen wir gute Gründe, um länger hier zu bleiben.« Doch Libby studierte immer noch die Umgebung. Am südlichen Ende der langen Zufahrt befanden sich eine Scheune mit Blechdach und einige kleinere Nebengebäude. Zwischen diesen Gebäuden und dem Feld hinter dem Haus standen die Sklavenhütten, wie Paul sie nannte. Es waren aus Baumstämmen gebaute Blockhütten, die so aussahen, als bestünden sie nur aus einem winzigen Raum. Als Libby diese Hütten sah, dachte sie an die Hunde, die die Familie Weaver bestimmt besaß. Die Hunde ließen nicht lange auf sich warten. Sobald Paul auf die Zufahrt einbog, begannen sie zu bellen. Jaulend und springend rannten sie dem Hausiererwagen entgegen. Ihre langen herunterhängenden Ohren und ihre Falten im Gesicht erinnerten Libby an besorgte alte Männer. Dann wurde ihr wieder bewusst, die sind nicht wie Samson. Das sind nicht einfach Haustiere für die Familie. Diese Hunde sind Bluthunde, abgerichtet darauf, entlaufene Sklaven aufzuspüren. Paul schenkte den Hunden keine Beachtung und wickelte die Zügel um einen Pfosten am Wagen. Dann nahm Paul eine Flöte hervor und spielte ein fröhliches Lied, das alle, die es hörten, anlocken sollte. Auf dem Feld hinter dem Haus hoben zwei Sklaven die Köpfe. Sie stützten sich auf ihre Hacken und hörten zu. Auf der schattigen vorderen Veranda sprang ein blondes Mädchen etwa in Libbys Alter auf. Paul rief ihr zu: »Hol deine Mutter!« Bei der Seitentür des Hauses stand Jonathan und wartete. Zu Libbys Überraschung rannte einer der Bluthunde auf ihn zu. Als Jonathan ihn streichelte, wartete der Hund darauf, dass er ihn hinter den Ohren kraulte. Sobald Jonathan Libby sah, winkte er, als wären die zwei alte Freunde. Aber Jordans Bruder, Zack, war nicht bei ihm. »Wo ist er?« fragte sich Libby, da sie sicher gehen wollte, dass Zack immer noch hier war. Sie entdeckte jedoch niemanden, der wie ein achtjähriger Jordan aussah. Dann erinnerte sich Libby daran, dass Zack den ganzen Tag auf den Feldern arbeitete. Außerhalb des weißen Lattenzauns, der das Haus umgab, rief Paul: »Brrrr!« Aus allen Richtungen kamen Leute herzu. Junge und Alte, Schwarze und Weiße. Alle schienen gespannt, was der Hausiererwagen brachte. Bald kam eine farbige Frau durch die Öffnung im Lattenzaun. Sie war groß und schlank und trug eine weiße Schürze, als arbeitete sie im Haus. Könnte das Jordans Mutter, Hetty, sein? Direkt hinter ihr war ein Mädchen, das ein bisschen jünger als Libby aussah. Die elfjährige Serena, stellte Libby fest. Von den Sklavenhütten kam eine Reihe Kinder hergelaufen,
gefolgt von einer alten Frau, die sich um sie kümmerte. Serena stand still und wartete, dann nahm sie eines der Kinder auf den Arm. Das kleine Mädchen hatte ganz viele kleine abstehende Zöpfe auf dem Kopf und schien etwa 15 Monate alt zu sein. Libby war sich sicher, dass das Jordans jüngste Schwester Rose war. Während Libby zuschaute, schlang Rose die Arme um Serenas Hals. Serena drückte das kleine Mädchen an sich. Mehrmals flüsterte Serena ihr etwas ins Ohr. Als Rose kicherte, kicherte Serena auch. »Ist es das, was es bedeutet, eine Schwester zu haben?«, fragte sich Libby. »Kein Wunder, dass Jordan seine Familie befreien will.« Zu Libbys Überraschung kletterte Paul langsam vom Wagen, als schmerzten ihn seine alternden Knochen. Sogar beim Öffnen des Wagens ließ Paul sich Zeit. Dann wusste Libby wieder warum. Er gibt Caleb und Jordan so viele Minuten, wie er nur kann. In Gedanken wünschte sie sich, dass sie die beiden zur Eile antreiben könnte. »Wo seid ihr?« wollte sie herausschreien. Auf einer Seite des Wagens faltete Paul ein Gestell herunter. Darauf stellte er seine kostbarsten Artikel. Glaswaren, Porzellangeschirr und Arzneimittel in ihren dicken Glasflaschen. Daneben stellte er einen Krug mit Bonbons. Aus dem hinteren Teil des Wagens nahm er lange Stoffstücke, Töpfe und Pfannen und alles, was der Frau gefiel, hervor. Als er dies alles auf ein anderes Gestell legte, wo man es gut bestaunen konnte, kamen die neugierigen Kinder und Erwachsenen näher. Kurz darauf trat eine Frau, die sehr wahrscheinlich Jonathans Mutter war, durch die Öffnung im Lattenzaun. Ein etwa 2 Jahre alter Junge war bei ihr, zusammen mit einem blonden Mädchen, das Jonathans Schwester zu sein schien. »Guten Tag, Frau Weaver«, begrüßte Paul sie herzlich. »Und wie kann ich Ihnen heute behilflich sein?« Ein Lächeln ließ ihr Gesicht aufleuchten. »Ich weiß, dass schon Frühling sein wird, wenn Sie wieder zu uns kommen werden«, sagte sie. »Ich benötige Stoff, wie immer, für die Kleider, die wir nähen müssen. Fäden und Knöpfe. Und wenn Sie meine Scheren und Messer schleifen könnten?« Paul nickte. »Und wie wäre es mit Porzellan?« Er zeigte auf das Geschirr auf dem geöffneten Gestell. »Knochenporzellan der besten Qualität. Den ganzen weiten Weg von England her importiert. Das wird auch Ihren anspruchsvollsten Gästen gefallen.« Frau Weaver näherte sich dem Wagen, nahm eine Tasse in die Hand und las den Namen auf der Unterseite. Als sie die Tasse ins Licht hielt, erinnerte sich Libby daran, dass Paul nach Vorwänden suchte, damit sie länger bleiben konnten. Während Paul und Frau Weaver begannen, über den Preis des Porzellans zu verhandeln, nahm Libby ihre Zeichnungen der Wildblumen hervor und stellte sie auf den Sitz. Dann begann sie, den kleinen Jungen zu skizzieren, der sich an Frau Weavers Schürze festhielt. Als Libby die runden Wangen des Jungen zeichnete, bemerkte sie, wie sich die anderen um sie scharten. Das Mädchen, von dem Libby dachte,

0: ihrem Namen fragen. Stattdessen zeichnete sie weiter den kleinen Jungen. Als sich Paul und Frau Weaver schließlich auf einen Preis für das Porzellan geeinigt hatten, hatte Libby die Augen und die Nase des Jungen fertig skizziert. Frau Weaver drehte sich um.
1: »Serena!«
0: Sofort stellte das Mädchen mit der weißen Schürze das jüngere Kind auf den Boden. »Also ist sie Jordans Schwester«, dachte Libby. Als Serena nach vorne ging, blieb Schmutz vom Erdboden an ihren nackten Füßen hängen. Sie stellte sich neben Frau Weaver und wartete mit dem Blick auf den Boden gerichtet. Frau Weaver befahl Serena, das Porzellan ins Haus zu tragen. Daraufhin gingen sie und die große schwarze Frau mehrmals zwischen dem Wagen und dem Haus hin und her. Nachdem Frau Weaver Unmengen von Stoff gekauft hatte, trat das Mädchen, das Libby auf der vorderen Veranda gesehen hatte, nach vorne.
1: »Melanie hätte gerne einige Halsketten«, sagte Frau Weaver.
0: Das lange Haar ihrer Tochter war nach hinten gekämmt und wurde von einem Haarband zusammengehalten, ganz ähnlich wie Libbys Haar. Doch Melanies Augen blickten unzufrieden, als wäre sie des Lebens überdrüssig. Statt eine Halskette auszuwählen, wollte sie beinahe alle haben. Als die wartenden Kinder unruhig wurden, sagte Paul, »Wenn wir mit allem fertig sind, bekommt ihr alle ein Bonbon von mir.« Die jüngeren Kinder kamen näher, doch Serena hielt sich zurück, als wäre sie sich nicht sicher, ob sie ebenfalls gemeint war. Doch Paul bemerkte sie.
2: »Ich habe genug für alle«, sagte er.
0: Als Melanie sich schließlich entschieden hatte, drehte sie sich um.
1: »Serena!«
0: Immer noch mit dem Blick auf den Boden gerichtet, trat Serena vor. Sie hielt beide Arme nach vorne und Melanie hängte die Halsketten über Serenas Handgelenke. Mit ausgestreckten Armen, damit die Ketten ihre Schürze nicht berührten, hielt Serena die Ketten ganz vorsichtig.
1: »Bring die Halsketten in mein Zimmer«, befahl Melanie.
0: Serena blickte ganz kurz zu Paul, als dächte sie daran, dass er Bonbons versprochen hatte. Dann ging sie langsam weg.
1: »Serena«,
0: rief Paul ihr nach.
1: »Ich werde immer noch hier sein, wenn du zurückkommst.«
0: Mit vorsichtigen Schritten ging Serena zum Haus. »Ich frage mich, was geschehe, falls sie eine Halskette fallen ließe«, dachte Libby. Da sie vor Melanie und Frau Weaver ihre Gefühle nicht zeigen wollte, blickte Libby nach unten. Ihre Zeichnung nahm langsam Gestalt an, und Libby zeichnete nun die Wimpern des Jungen. Zwischen ihm und dem Papier hin und her blickend, zeichnete Libby als nächstes seine Lippen. Genau in diesem Augenblick bemerkte Frau Weaver Libbys Wildblumenzeichnungen.
1: »Die sind gut«, rief sie aus. »Maiäpfel und Veilchen, genauso wie sie in unseren Frühlingswäldern wachsen.«
0: »Danke«, sagte Libby leise. Schon immer war sie dankbar gewesen für den Zeichenunterricht, den sie gehabt hatte. Aber sie war auch jedes Mal überrascht, wenn ihre Zeichnungen jemandem gefielen.
1: »Sind die zum Verkauf?«, fragte Frau Weaver.
0: Überrascht blickte Libby zu Paul.
2: »Selbstverständlich«, sagte er schnell. »Ich werde hier von einer begabten Künstlerin begleitet, nicht wahr?«
0: Unsicher, ob Paul es ernst meinte oder nicht, blickte Libby nach unten. Ihre Zeichnung des Jungen war beinahe fertig.
1: »Oh!«
0: Frau Weavers Ausruf unterbrach Libbys Gedanken.
1: »Mein Sohn Randolph! Sie haben das eben gezeichnet?«
0: Als Libby nickte, wandte sich Frau Weaver an Paul.
1: »Einigen wir uns auf einen Preis für die Wildblumenzeichnungen.«
0: Sobald sie sich auf einen Betrag geeinigt hatten, wandte sich

0: Frau Weaver wieder an Libby. »Ich habe früher mit Öl gemalt. Würden Sie zwei weitere Zeichnungen anfertigen? Eine von Jonathan und eine von Melanie?« Inzwischen hatte sich Melanie entfernt, doch Libby lächelte den Jungen an, dem sie bereits begegnet war. »Es würde ein Vergnügen sein, Jonathan zu zeichnen. Aber Melanie?« Libby graute davor. Schon mehr als einmal war sie zu ehrlich gewesen, was jemandes Aussehen betraf. »Ich muss die Unzufriedenheit in Melanies Augen ändern«, dachte Libby. »Wenn Sie Ihre Zeichnung von Jonathan fertig haben, können Sie sie ins Haus bringen?« bat Frau Weaver. »Ich werde meinen Mann fragen, ob Sie uns alle zeichnen können, die ganze Familie beisammen.« Innerlich schluckte Libby schwer. »Das kann ich nicht«, dachte sie. Doch als sie zu Paul hinüberschaute, zwinkerte er ermutigend und bestätigend mit den Augen. »Nun muss ich gehen«, erklärte Frau Weaver. »Wenn Sie die Zeichnungen fertig haben, werde ich Sie für Ihre Arbeit entschädigen. Mein Mann ist gerne pünktlich.« Als Frau Weaver auf das Haus zuging, erblickte Libby einen Mann bei der Seitentür. Sein Haar war zurückgekämmt und jede Strähne an ihrem Ort. Der Mann trug einen Dreiteiler. Der Hausierer nickte Herrn Weaver zu, als dieser zum Gruß die Hand erhob, bevor er ins Haus verschwand. Paul wartete, bis Serena zurückkehrte. Erst dann bot er auch den anderen Kindern ihr Bonbon an. Als Serena erneut zögerte, sagte er, »Kommt, kommt, es ist genug für alle da.« Er nahm den Krug, den die Kinder die ganze Zeit beobachtet hatten, herunter und öffnete den Deckel. Als alle Kinder eine Hand hochhielten, legte Paul in alle offenen Handflächen jeweils genau ein Bonbon. Serena kam als Letzte nach vorn. Als Paul den Krug kippte, bewegte sich seine Hand schnell und umschloss zwei Bonbons. Als Serena die Hände ausstreckte, ließ er beide Bonbons in ihre offenen Hände fallen. Sofort schlossen sich Serenas Finger darum. »Niemand außer mir hat das gesehen«, dachte Libby. Serena blickte Paul kurz in die Augen. »Danke, Herr Martin«, sagte sie leise. Nicht einmal ihr Blick verriet, dass sie wusste, dass sie zwei Bonbons statt nur eines bekommen hatte. Dann ging Serena zum Haus. Später, als Paul Messer schliff, schlich Serena zum Wagen zurück. Still stand sie da und schaute seinen flinken Fingern und den Funken, die vom Schleifstein wegflogen, zu. Niemand anders war in der Nähe, und Serena wartete, bis Pauls Rad sich langsam genug drehte, so dass sie leise sprechen konnte. »Was wollen Sie mir sagen, Herr Martin?« fragte sie. Libby horchte sofort auf. Waren die zwei Bonbons eine Art Zeichen zwischen ihnen gewesen? Papa hatte gesagt, dass Paul bei der Untergrundbahn arbeitete. Als Paul sprach, blickte er Serena nicht an. Seine Augen waren immer noch auf das Messer gerichtet, das er schliff. Er sagte, »Sag deiner Mama, sie soll auf ein Signal achten.« Als wäre die Morgensonne in ihr aufgegangen, ging ein Leuchten über Serenas Gesicht. Dann, genauso schnell, wie es gekommen war, erlosch das Leuchten wieder. Serenas Gesicht wurde ausdruckslos. Sie drehte sich um und rannte zum Haus. Sobald das Abendessen vorüber war, kam Jonathan zum Wagen zurück. Eifrig darauf bedacht, sich zeichnen zu lassen, setzte er sich auf den Hocker, den Libby ihm zuwies. Libby blickte ihn mit prüfendem Künstlerblick an, erst aus einer Richtung, dann aus einer anderen. Schließlich, nachdem sie Jonathan ein wenig verschoben hatte, begann sie zu zeichnen. Sie hatte erst einige Linien zu Papier gebracht, als Herr Weaver zum Wagen herauskam. Paul grüßte den Mann höflich, doch Libby hörte die Reserviertheit aus seiner Stimme heraus. Als Herr Weaver begann, um den Preis von Landwirtschaftswerkzeugen zu feilschen, spürte Libby erneut den Unterschied in Pauls Verhalten. Schließlich ging Herr Weaver zum Haus zurück und Libby skizzierte weiter. Schon bald bemerkte sie, dass mit dem Bild etwas nicht in Ordnung war. Jonathan sah nicht so aus, wie er aussehen sollte. Schließlich musste Libby aufgeben. »Was ist nicht gut?« fragte der Junge, als Libby das Papier zerriss. »Du siehst einfach nicht gut aus«, antwortete Libby. Jonathan kicherte. »Das sagen viele Leute.« »Nein, das meine ich nicht.« Verlegenheitsröte stieg Libby ins Gesicht. »Du siehst gut aus. Ich schaffe es einfach nicht, dass dir das Bild ähnlich sieht.« Das fand Jonathan wieder lustig. Als er lachte, wusste Libby, was fehlte. Sie wollte ihn so glücklich darstellen, wie er am Bach ausgesehen hatte. »Jonathan, kannst du deine Angelrute holen und sie dir über die Schulter legen?« fragte sie. »Ich weiß nicht. Ich glaube, das Bild würde Pa nicht gefallen«, wandte er ein. »Wir versuchen es einfach einmal«, schlug Libby vor. Als Jonathan zurückkehrte, trug er die Rute über der Schulter. Der tote Fisch hing immer noch an der Angel. Libby fragte sich, wie lange es wohl dauern würde, bis der Fisch zu stinken begann. Diesmal gelang ihr die Zeichnung. Als sie mit dem Zeichnen etwa halb fertig war, begann Libby Fragen zu stellen. »Jonathan, der Junge, der ein Ehrenmitglied deines Clubs ist, weißt du was? Ich glaube, ich habe ihn nicht gesehen. Wo ist er?« »Er arbeitet.« Jonathans Gesichtsausdruck verriet deutlich, was er davon hielt. »Er arbeitet, bis die Sonne untergeht.« »Auf dem Feld?« fragte Libby. Auf dem Feld vor dem Haus befanden sich keine Arbeiter. War Zack auf dem Feld hinter dem Haus? Jonathan zeigte in jene Richtung. »Und euer geheimer Treffpunkt ist auch da?« fragte Libby. »Ach was, ich und Zack verstecken uns unter der Brücke.« Jonathan blickte zum Bach und zu der Straße, die an den Ort führte, an dem Paul und Libby eine Rast eingelegt hatten. »Es gibt genügend Platz unter der Brücke. Ein sandiges Uferstück, wo wir sitzen können, ohne nass zu werden. Zack erzählt mir dort Geschichten.« Als Jonathan schließlich nicht mehr stillsitzen mochte, war Libby weit genug, um ihn gehen zu lassen. Am Ende war sie zufrieden mit ihrer Zeichnung. Jonathan sah aus, als wäre er zu einem Spaß aufgelegt. Als Libby auf das große Haus zuging, war sie sich nicht sicher, ob sie zur Seiten-, Hinter- oder Vordertür gehen sollte. Sie blieb stehen und hatte Angst, weiterzugehen. Dann dachte sie darüber nach. »Falls ich eine professionelle Künstlerin wäre, würde ich mich nicht ängstlich herumschleichen. Ich würde direkt zum Vordereingang gehen.« Als Libby die Veranda mit den hohen Säulen erreichte, kam Melanie aus der Tür. Ihre Augen blickten immer noch unzufrieden, sogar bitter. »Gehen Sie nur rein«, sagte sie, als Libby nach ihren Eltern fragte. »Sie sind im Zimmer gleich hinter dem Vordereingang.« Libby fand sich in einem Flur wieder, von dem aus Treppen nach oben führten. Geradeaus führte eine andere Tür zur hinteren Veranda. Zu Libbys Linken sah sie durch eine halb geöffnete Tür das Wohnzimmer. An der gegenüberliegenden Wand befand sich ein offener Kamin, in dem gegen die Feuchtigkeit des Abends ein Feuer prasselte. Weiter hinten erstreckte sich ein hohes Fenster von etwa einem Meter über dem Boden bis zu ungefähr 3,5 Meter hohen Decke hinauf. Lange Vorhänge hingen auf beiden Seiten des Fensters und daneben befand sich eine weitere Tür. Vor dem Feuer saßen Herr und Frau Weaver mit dem Rücken zu Libby. Sie wollte gerade am Türpfosten klopfen, als Herr Weaver zu sprechen begann. »Ich habe einen Käufer für Zack«, sagte er. Statt zu klopfen, ließ Libby die Hand sinken und horchte.
1: »Du willst Zack verkaufen?«
0: Frau Weaver klang aufgebracht.
1: »Das hast du mir gar nicht erzählt.«
2: »Ich erzähle es dir jetzt.«
0: Aber Hetties Ehemann und einer ihrer Söhne wurden schon von ihr wegverkauft. Dann hat Herr Weaver seiner Frau noch nicht erzählt, dass er die ganze Familie von Jordan verkaufen will. Er sucht also immer noch Käufer für Hetty und die Mädchen, dachte Libby, als sie an das Plakat am Baum dachte. Auf der anderen Seite des Zimmers hing ein Spiegel, genau im richtigen Winkel, so dass Libby den Schmerz in Frau Weavers Gesicht sehen konnte.
1: »Du brichst Hetty das Herz, wenn du ihren Armen noch einen Sohn entreißt«, sagte sie. »Das kannst du ihr nicht antun.«
2: »Ich habe ihren Mann nicht verkauft«, Herr Weaver klang verärgert. »Ich habe ihren älteren Jungen nicht verkauft.«
1: »Natürlich nicht, aber jemand anders.«
0: »Wir hatten noch nie einen Sklaven, der sich so gut um unsere Kinder gekümmert hat«, fuhr Frau Weaver fort. »Als ich krank war, hat sich Hetty Tag und Nacht um den kleinen Randolph bemüht. Er wäre gestorben, wenn sie nicht gewacht und ihn gefüttert hätte.« Doch Herr Weaver schüttelte den Kopf.
2: »Es hat keinen Zweck, Dorothy. Ich habe mehr Land gekauft, ich muss es bezahlen.«
0: Tränen traten Frau Weaver in die Augen.
1: »Früher hast du unsere Leute geliebt. Was ist geschehen, das dich so verändert hat?«
0: Herr Weaver seufzte.
1: »Ich kann dir irgendwie nie genug geben.«
0: »Genug wovon?«
1: »Geld, schöne Dinge.«
0: Frau Weavers Augen blickten erschrocken.
1: »Aber du hast mich nie gefragt. Denkst du, das ist es, was ich will? Habe ich dir je gesagt, dass es das ist, was ich will?«
0: Dann nahm ihr Gesicht einen erschöpften Ausdruck an.
1: »Oh, wahrscheinlich schon.
0: Einen Tag vor Melanies Geburt habe ich unser Zuhause mit dem verglichen, was mein Vater nach 30 Jahren harter Arbeit hatte. Aber als ich mich veränderte, habe ich es dir nie gesagt.« Vor Libbys Augen schien Frau Weavers Gesicht zu altern.
2: »Ich bin genauso schuld wie du«, sagte sie ihrem Mann.
1: »Und nun will ich eigentlich nur dich und die Kinder. Ich will ein Zuhause und das Essen und die Kleider, die sie brauchen. Aber all dies...«
0: Frau Weaver machte eine Handbewegung, die die Möbel und Gemälde einschloss.
1: »Wir könnten das anstelle von Zack verkaufen. Wir brauchen es nicht.«
0: Herr Weaver blickte sich im Wohnzimmer um.
2: »Du würdest etwas verkaufen, was du selbst gemalt hast? Und die Möbel, die du aus dem Süden mitgebracht hast? Wer könnte uns je zahlen, was sie wirklich wert sind? Der Mann, der morgen kommt, will Zack als Kameraden für seinen Sohn.«
0: Wütend starrte Frau Weaver ihren Mann an.
1: »Zack ist der beste Freund unseres Sohnes.«
0: Herr Weavers Stimme war hart.
2: »Der Junge muss gehen«, sagte er.
0: Als könnte sie den Anblick ihres Mannes nicht länger ertragen, neigte Frau Weaver den Kopf und bedeckte ihre Augen. Als das Geräusch von Weinen den Raum erfüllte, lehnte sich Libby vor. Erneut fielen ihr die langen, weiten Vorhänge vor dem Fenster auf der anderen Seite des Raumes auf. Da bewegte sich plötzlich einer der Vorhänge.

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0: Es ist 9 Uhr.
1: Guten Morgen, werte Zuhörer am Radio Friesland. Ich begrüße Sie zu den Kurznachrichten heute am Mittwochvormittag, den 16. September. Am Mikrofon Bettina Wiebe. Der Tagesvers: Deine Güte, Herr, sei über uns, wie wir auf dich hoffen. Psalm 33, Vers 22.
2: Das Wetter.
1: Heute ist es den ganzen Tag sonnig. Die Temperatur beträgt aktuell 17 Grad und steigt im Laufe des Tages auf 27 Grad an.
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1: Oberschulzenwahl. Liebe Mitglieder der CAF und ACCF, die Wahlkommission informiert darüber, dass die Wahl des Oberschulzen für die Periode 2027 bis 2029 ansteht. Die Wahl findet am Samstag, den 19. September von 6.30 Uhr bis 12.30 Uhr beim Deportivo Estrella statt. Kandidaten für den Posten des Oberschulzen sind Herr Ferdinand Rempel und Herr Hartmut Lettgemann. Wir danken im Voraus für eine gute Beteiligung. Gezeichnet Rudi Bergen, Wahlkommission. Einladung der Mennonitengemeinde Friesland zum Zeugnisabend und Taufest. Die Mennonitengemeinde Friesland lädt herzlich zum Zeugnisabend und Taufest ein, beides mit Simultanübersetzung. Zeugnisabend, Samstag, 19. September um 19 Uhr in der MG-Kirche. Die Kinder von 3 Jahren bis zur 5. Klasse einschließlich sind anfangs in der Kirche mit dabei und gehen dann in die Kinderbetreuung. Tauffest mit Abendmahl, Sonntag, 20. September um 9 Uhr in der MG-Kirche, mit Sonntagsschule und anschließender Kinderbetreuung. Wir freuen uns über jede Person, die dieses Fest mit uns mitfeiert. Gezeichnet Uwe Meyer, Gemeindeleiter. Soweit die Kurznachrichten für heute am Mittwochvormittag. Auf Wiederhören!

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0: Es ist 10 Uhr und 30 Minuten.
1: Rahab, eine Frau des Glaubens. Das zweite Buch der Buchreihe Die Frauen aus dem Stammbaum Jesu. Geschrieben von Francine Revers. Kapitel 4. Rahab war dabei, Korn in das große Tongefäß zu schütten, das Misraims Sohn ihr gebracht hatte. Noch zwei Körbe und der Krug wäre voll. In drei anderen großen Krügen war Wasser. Sie hatte zwei Körbe mit Datteln und zwei mit Rosinen. In den vergangenen Tagen hatten ihre Mutter, ihre Schwestern und ihre Schwägerinnen ihr Bohnen, Linsen, Zwiebeln, Knoblauch und Lauch gebracht, und allmählich sah es in ihrem Haus wie in einem der Stände auf dem Markt aus. Aber würden die Vorräte reichen, wenn die Belagerung länger als eine Woche dauerte? Sie ließ ihren Blick wieder durch das Zimmer schweifen. Wie viel hatte sie schon, und was brauchte sie noch, bis die Israeliten die Tore durchbrechen und sie herausholen würden? Die Zeit war kurz, und mit jedem Tag, der verging, wuchs die Unruhe in ihr, eine merkwürdige Mischung aus Angst und Vorfreude. Jobab und Misraim kamen jeden Abend nach ihrer Arbeit auf den Stadtmauern zu ihr zum Essen und erzählten ihr, was sie alles gehört hatten. Jede Kleinigkeit, die sie ihr brachten, konnte später wichtig werden. Doch am allerwichtigsten war, dass sie ihren Vater und ihre Brüder ermutigte, ihr Vertrauen auf den Gott Israels zu setzen und nicht auf den König und seine Pläne. »Der König ist überzeugt, dass uns nichts passieren kann«, sagte Misraim eines Abends. »Die Israeliten haben noch nie vor einer Stadtmauer gestanden, die so hoch und dick ist wie unsere.« Jobab riss ein Stück von dem Brot ab und tauchte es in den Linseneintopf, den Rahab gekocht hatte. »Wenn sie überhaupt bis zu der Mauer kommen. Der König hat Tausende von Pfeilen anfertigen lassen.« Die gesamte Armee wird auf den Zinnen stehen und jeden erschießen, der sich zu nah heranwagt. Täusche dich nicht, Bruder. Rahab füllte seinen Weinbecher nach. Vertraue nicht darauf, dass der König uns retten wird. Ich kenne ihn besser als du. Und alle seine Soldaten und Waffen werden nichts ausrichten, wenn die Israeliten über uns kommen. Sie haben Gott auf ihrer Seite. Handelt so, wie ich es euch gesagt habe. Sobald die Israeliten den Fuß auf das Westufer des Jordans setzen, lasst alles liegen und stehen und kommt hierher zu mir. Aber wie sollen sie auf das Westufer kommen? Das weiß ich nicht. Rahab setzte den Weinkrug ab. Vielleicht bauen sie sich Flöße. Oder sie schwimmen einfach. Oder sie laufen hinüber. Misraim lachte. Ja, oder es kommen ein paar Adler und tragen sie hinüber. Falls ihnen nicht gleich Flügel wachsen, dass sie selber fliegen können. Du wagst es zu lachen? Rahab schlug ihm in den Nacken. Wenn Gott das Schilfmeer teilen konnte, glaubst du dann, dass dieser Fluss ihn stoppen kann? Der einzig sichere Ort außerhalb des Lagers Israels ist hier in meinem Haus, wo ihr gerade sitzt. Sie nahm den Krug und starrte ihre beiden Brüder frustriert an. Warum sahen sie es nicht auch? Gott kommt, und ihr bereitet euch besser darauf vor. Jobab schob seinen Stuhl zurück und stand auf. Er schaute zu den Vorratskrügen, den Binsenmatten in der Ecke und dem Deckenstapel auf dem Bett hin. Was brauchen wir noch? Sie schloss fest ihre Augen, versuchte, das Zittern in ihr zu stillen. Geduld. Wenn die Israeliten den Jordan schon in diesem Augenblick überquerten, es wäre ihr gerade recht. Solange die Israeliten in Schittim lagerten, regnete jeden Tag das Manna vom Himmel, allerdings mit jedem Tag weniger, bis es nur noch wie ein dünner Tau war, wenn die Sonne aufging. Salmon schloss sich

in tausenden anderen Männern, Frauen und Kindern an, die sich hinknieten, um ihre Tagesration zu sammeln. Er formte die korianderartigen Flocken zu einem Fladen und legte diesen auf den Herd, den seine Eltern aus Ägypten mitgebracht hatten. Er musste oft an seine Eltern denken in den letzten Tagen. Er betete darum, nicht die gleichen Fehler zu machen wie sie, sondern fest im Glauben zu stehen und nicht zu verzagen im Angesicht des Feindes, nicht nur ein Mann zu sein, sondern ein Mann Gottes. Er sog das wunderbar süße Aroma des Mannafladens in dem Olivenöl ein, nahm eine Gabel und drehte ihn um. Sein Magen knurrte. Als der Fladen fertig gebacken war, rollte er ihn zusammen und setzte sich hin, um ihn langsam zu essen. Bald gäbe es das Manna nicht mehr, denn die Menschen würden es nicht mehr brauchen, wenn sie in Kanaan waren, dem Land, wo Milch und Honig floss. Milch, das waren die Vieh- und Ziegenherden, und Honig, das waren die Obstbäume, der Wein, das Korn und das Gemüse, lauter Dinge, die seine Generation nur vom Hörensagen kannte. Der Herr hatte gesagt, dass sie Obstgärten und Weinberge in Besitz nehmen würden, die sie nicht gepflanzt hatten. Den Weizen und die Bohnen und die Linsen ernten, die ein anderes Volk gesät hatte, und Herden hüten, die die fliehenden Feinde Gottes zurückgelassen hatten. Aber irgendwie war es wie eine wachsende Traurigkeit in Salmon. Er hatte in seinem Leben nie etwas anderes gekannt als den Geschmack des Manas. Das erste Mal, als er und Ephraim etwas anderes geschmeckt hatten, war der Tag gewesen, als sie bei dem Bach in Kanaan gelagert und ein paar Fische gefangen und geröstet hatten. Es war ein köstliches Mahl gewesen, aber es ließ sich nicht vergleichen mit dem, was Gott ihnen gegeben hatte und was er jetzt bald wieder wegnehmen würde. Salmon hielt das Himmelsbrot ehrfürchtig in der Hand. Sein ganzes Leben lang war es ihm selbstverständlich gewesen. Jetzt erkannte er, wie kostbar es war, und die Tränen kamen ihm, als er es aß, denn dieses Brot, es kam aus der Hand Gottes, als freies Geschenk des Lebens. Konnte es etwas Süßeres geben? Konnte irgendetwas anderes so nahrhaft sein? Bald, ja bald, würden die Israeliten keine Kinder mehr sein, die durch die Wüste wanderten, sondern als Männer und Frauen Gottes in dem gelobten Land stehen. Und wie die Muttermilch würde ihnen das Manna genommen werden. Er und all die anderen würden pflügen, säen, pflanzen, Herden hüten und Ernten einbringen. Sie würden Kinder bekommen und Häuser und Städte bauen. O Gott, halte uns treu, betete er. Lass uns nicht wieder wie quengelnde Kinder werden. Lass uns die Siege, die du uns schenken wirst, nicht zu Kopf steigen. Die Sünden unserer Väter sind stets vor uns. Wenn sie nur ein für allemal ausgelöscht werden könnten, so dass wir so vor dir stehen können wie einst Adam und Eva, als du sie erschaffen hattest. Das Schofar ertönte und rief das Volk zu einer Versammlung zusammen. Die Zeit war da, vorwärts zu gehen und das Geschenk entgegenzunehmen, das Gott ihnen in seiner Gnade bereitet hatte. Die Ältesten gingen durch das Lager und riefen die Anweisungen Josuas aus. Wenn ihr seht, wie die Priester mit der Bundeslade des Herrn, eures Gottes, fortziehen, folgt ihnen. Sie werden euch führen, denn ihr seid diesen Weg noch nicht gegangen. Haltet aber einen Abstand von 2000 Ellen von ihnen, kommt der Lade nicht zu nahe. Salmon brach sein Zelt rasch ab, rollte die Lederplane um die Stangen und befestigte sie an seinem Gepäck. Er nahm seine Last auf die Schultern und stellte sich zu den tausenden anderen aus dem Stamm Juda, die auf den Marschbefehl warteten. Es juckte ihn, kurzerhand zu dem Fluss zu rennen, aber er beherrschte sich.
Die Bundeslade zog los und er spürte, wie seine Seele singen wollte. Die Priester trugen die Lade Richtung Jordan und die Stämme begannen, ihr in dem vorgeschriebenen Abstand zu folgen. Ein breiter Menschenstrom ergoss sich über das Land, tausende Menschen, die siegesgewiss vorwärts marschierten. In der Nähe des Flusses machten sie Halt, und Josua sprach zu dem Volk: Reinigt euch, denn morgen wird der Herr große Wunder tun unter euch. Männer und Frauen gingen getrennt zu dem Wasser und wuschen ihre Kleider. Salmon fastete den ganzen Tag, bis auf die kleine Portion Mana, die er am Morgen gesammelt hatte, und verbrachte den Abend in seinem Zelt allein im Gebet. Als die Sonne aufging, stand er wieder unter den Tausenden und wartete darauf, dass Josua ihnen das Wort des Herrn verkündete. Söhne Israels, kommt und hört die Worte des Herrn, eures Gottes. Salmon trat mit seinen Brüdern und Vettern näher zu Josua, dass sie Schulter an Schulter standen. Josua hob seine Hände, seine starke Stimme erreichte auch den Letzten in der Versammlung. Hört, was der Herr, euer Gott, euch zu sagen hat. Heute werdet ihr sehen, dass der lebendige Gott unter euch ist. Er wird die Kanaaniter, die Hethiter, die Hiviter, Perisiter, Girgashiter, Amoriter und Jebusiter vor euch vertreiben. Die Lade des Bundes, die dem Herrn der ganzen Erde gehört, wird euch über den Jordan führen. Die Priester werden die Lade des Herrschers über alle Welt tragen. Wenn ihre Füße das Wasser berühren, wird das Wasser des Flusses stehen bleiben wie ein Wall. Auf Josuas Kommando setzten die Priester, die die Bundeslade trugen, sich wieder in Bewegung. Salmon reckte seinen Hals, um sie zu beobachten. Sein Herz hämmerte. Seine Furcht vor Gott war gerade so groß wie seine Liebe zu ihm. Jedes Mal, wenn die Bundeslade ihnen voranzog, zitterte eine unerklärliche Erregung in ihm, dass seine Haut prickelte und seine Nackenhaare sich sträubten. Er hatte als Kind die Wolke sich von der Stiftshütte erheben sehen, zum Zeichen, dass das Volk weiterziehen sollte. Er hatte die nächtliche Feuersäule gesehen. Aber er war noch nicht geboren gewesen, als sein Volk aus Ägypten auszog. Er hatte nicht die Wunder dort erlebt oder die Teilung des Schilfmeeres, so dass die Israeliten trockenen Fußes hindurch konnten. Wie würde der Herr es anstellen, dass sein Volk durch das Hochwasser des angeschwollenen Flusses hindurchkam? Die Bundeslade zog weit vor dem Volk daher. Wollte Gott damit zeigen, dass er nicht den Schutz der Israeliten brauchte? Hätten sie gedurft, sie hätten sich dicht um die Lade gedrängt, aber sie war weit vorne, ihr Gold wie ein Signalfeuer in dem Sonnenlicht. Als sie sich dem Fluss näherten, wurden alle still. Niemand sprach. Alle standen sie da und warteten auf den Befehl zur Durchquerung des Flusses. Jetzt hatten die Priester das Ufer erreicht. Ohne zu zögern, gingen sie geradewegs in das Wasser hinein. Und im gleichen Augenblick ertönte ein Donnern und Rauschen, wie Salmon es in seinem ganzen Leben nicht gehört hatte. Mit angehaltenem Atem schaute er zu, wie das Wasser sich zurückzog, dass eine Gischtwolke emporstieg. Die Priester trugen die Bundeslade des Herrn in die Mitte des Flussbettes und blieben dort stehen. Das Gold der Lade glitzerte und tanzte in der Morgensonne. Und Tausende und Abertausende folgten. Als das ganze Volk sicher über den Fluss war, erklärte Josua, dass Gott ihm geboten hatte, 12 Männer auszuwählen, einen aus jedem Stamm. Dann nannte Kaleb als Haupt des Stammes Juda den Namen des Mannes, der Juda vertreten würde, und Jedidja trat vor. Er war nicht zu übersehen, so hochgewachsen und stark war er, und die Männer von Juda klopften ihm auf den Rücken und machten ihm Platz, so dass er nach vorne zu Kaleb gehen konnte.
Der Alte legte seine Hand auf Jedidias Schultern, sprach leise zu ihm und ließ ihn wieder los. Jedidia lief zu Josua und trat zu den anderen 11 Stammesvertretern. »Geht in die Mitte des Jordans, vor die Lade des Herrn eures Gottes«, rief Josua den 12 zu. »Ein jeder von euch nehme einen Stein aus dem Fluss auf seine Schulter. 12 Steine insgesamt, einen für jeden der 12 Stämme. Mit diesen Steinen wollen wir ein Denkmal bauen. Wenn eure Kinder euch einst fragen, was diese Steine bedeuten, dann sagt ihnen, sie erinnern uns daran, dass der Jordan stehen blieb, als die Bundeslade des Herrn durch ihn zog. Diese Steine sollen ein ewiges Andenken sein für Israel.« Josua und die 12 Männer gingen los. Rahab hörte einen Schrei und rannte zum Fenster. Auf der Straße kam ein Soldat herbeigerannt. »Sie kommen! Sie kommen!« Die Israeliten marschieren zum Fluss. Jetzt sah sie es auch. Am Ostufer des Jordans markierte eine große Staubwolke den Vormarsch der Israeliten. Und vor der Staubwolke zog etwas, das hell in der Sonne glitzerte und sie in alle Richtungen spiegelte. War das die Bundeslade, von der sie gehört hatte? Ihr Mund öffnete sich. Die ferne Menschenmasse schob sich geradewegs in den Fluss hinein und etwas wie eine Dampfwolke schoss in die Luft und bog sich flussaufwärts von den Israeliten fort. Rahabs Haut begann zu prickeln. Angst, Begeisterung, Ehrfurcht. Sie lachte und weinte gleichzeitig, ihr Herz galoppierte. Sie lehnte sich so weit aus dem Fenster, dass sie fast hinausfiel. Ein Wunder! Sie sah ein Wunder. Was für ein mächtiger Gott er ist, rief sie aus. Von den Zinnen kamen laute Rufe. Der Dampf stieg immer höher, bis er eine Wolke über dem Fluss bildete. Jetzt kam ein neues Geräusch, ein vielstimmiges Trampeln und Schreien. Die Menschen, die vor der Stadt wohnten, kamen wie eine Viehherde herbeigerannt, und ertönte da irgendwo ein Widderhorn oder bildete sie sich das nur ein? Jetzt hatten die ersten Abteilungen der Israeliten das diesseitige Ufer des Jordans erreicht. Es wurden unaufhörlich mehr, Tausende, die sich über die Ebenen Moabs ergossen. Sie schienen so zahlreich zu sein wie die Sterne des Himmels. Sie bewegten sich rasch, aber diszipliniert. Rahab schaute mit langem Hals zu dem Palmenhain hin. »Komm, Vater, komm, wo bleibst du?« Bauern und Arbeiter rannten auf Jericho zu. Sie schlug ungeduldig mit der Hand auf den Stein der Fensterbank. Da, endlich sah sie ihn. Hinter ihm kam ihre Mutter. Beide trugen große Bündel auf den Schultern. »Lasst alles liegen«, rief Rahab, »kommt so, wie ihr seid.« Ihr Schreien nützte nichts. Es ging glatt unter in dem allgemeinen Lärm der Flüchtenden, die auf die bereits überfüllten Tore zurannten. Sie winkte heftig. Ihr Vater sah sie, ließ aber seine Last nicht fallen. Ihre Mutter ließ ihr schweres Bündel auf den Boden gleiten und fing an, es hinter sich herzuziehen. »Rennt!« Rahab gestikulierte heftig. »Alles, was ihr braucht, ist hier.« Sie stolperten weiter. Rahab stieß einen Fluch aus. Sie hörte, wie im Tor ein Tumult ausbrach. Jemand schrie laut auf. Wahrscheinlich war er gestürzt und wurde jetzt von den anderen niedergetrampelt. Fluchen, Schreien, Schläge. Fäuste flogen, als die Stärkeren sich ihren Weg durch die anderen bahnten. Es hämmerte an ihre Tür. »Rahab«, kam Misraims Stimme, »lass uns rein.« Sie schob den Riegel zurück und öffnete die Tür so weit, dass er und seine Frau Basemat herein konnten. Sie trugen ihre beiden Kinder. Jobab und seine Frau Gulan kamen auf der Straße herbeigerannt, ihren Kindern zurufend, schneller zu machen. Ihre Gesichter waren bleich vor Angst und jeder trug etwas. Rahab schüttelte den Kopf, was sie alles mitgebracht hatten.
Ein Topf, eine bemalte Vase, ein Korb mit Schminke, Pinzetten, Salben und Schmuck. Misereims kleiner Junge schrie und schrie, bis Basemat sich auf Rahabs Bett setzte und ihn stillte. Als Fußschritte über Rahabs Dach hämmerten, ließ Misereims Tochter vor Schreck die Vase fallen. Misereim fuhr sie an. Das Mädchen begann zu weinen und rannte zu seiner Mutter. »Ruhig, Misereim, du tust ja gerade so wie die Verrückten im Tor. Du machst den Kindern nur noch mehr Angst.« Rahab nahm das kleine Mädchen hoch und drückte es. »Hier sind wir alle in Sicherheit, Bosem.« Sie küsste es auf die Wange. »Es wird alles gut.« Sie winkte den übrigen Kindern zu. »Kommt alle her, ich habe etwas für euch.« Sie stellte Bosem zurück auf den Boden und holte einen Korb mit bemalten Stöcken und Spielsteinen hervor. »Komm, Abib, spiel mit deinen Vettern und Cousinen.« Rahabs Schwestern, Hagri und Gera, und ihre Männer, Waheb und Sebach, kamen mit ihren Kindern im Schlepptau. »Die drehen alle durch da draußen.« Die Jungen und Mädchen begannen ohne Umschweife mit den anderen Kindern zu spielen. »Wo sind Vater und Mutter?« fragte Jobab. »Ich habe sie nicht mehr gesehen, seit sie zu dem Tor hin sind«, antwortete Rahab. Sie nickte zu dem Fenster hin, während sie Basemat das Baby abnahm. »Schau nach, ob du sie sehen kannst, Misereim.« Sie hob das Kind auf ihre Schulter und tätschelte es, während sie hin und her ging. »Ich habe gehört, die Wächter wollen das Tor schließen«, sagte Jobab. »Keine Bange, die lassen alle rein«, antwortete Rahab. »Der König wird jeden gesunden Mann in der Stadt haben wollen. Wenn seine Armee untergeht, wird er die Bürger auf die Mauern stellen und Steine hinabwerfen lassen.« Sie war wütend, dass ihr Vater nicht auf sie gehört hatte. Warum hatten er und ihre Mutter nicht einfach beim ersten Alarmruf alles liegen und stehen gelassen und waren gerannt? Dann wäre ihnen das Gedränge und Gekämpfe am Tor erspart geblieben. Sie hoffte nur, dass sie sich nicht verletzt hatten in dem Chaos. »Ich gehe sie suchen«, sagte Misereim, »schließ die Tür hinter mir, Sebach.« Als er nach einer Stunde immer noch nicht zurück war, begann Basemat zu weinen. Rahab versuchte, ruhig zu bleiben, wegen der Kinder. »Sobald Vater und Mutter in der Stadt sind, kommt er wieder.« Die Menschenmenge draußen wurde immer noch größer. Jeder, der außerhalb der Stadt wohnte, wollte herein. Selbst reisende Händler und Karawanen schrien um Einlass. »Lass uns rein!« Es war Misereim. Die Frauen seufzten erleichtert auf, als Sebach den Riegel zurückriss und die Tür öffnete. Basemat rannte zu ihrem Mann und schluchzte in sein halb zerrissenes Gewand. Rahabs Vater kam direkt hinter ihm, sein Gesicht blutete. Rahab goss etwas Wasser in eine Schüssel. Jetzt kam ihre Mutter durch die Tür, die immer noch ihr Bündel schleppte. Rahab schob die Schüssel Hagri in die Hand und ging zu ihr hin. »Was ist denn da Wichtiges drin, dass ihr euer Leben riskiert habt, um es hierher zu bringen?« Sie langte nach dem Bündel. »Nein!« Ihre Mutter stieß sie zurück. »Nein, nein!« Rahab kämpfte mit den Tränen, halb erleichtert, halb wütend. Wie dumm waren diese Menschen! Sie zwang sich, ruhig zu sprechen. »Komm, gib es mir, ich bin auch ganz vorsichtig, lass los!« Ihre Mutter sank erschöpft auf den Boden. Sie zog ihr Kopftuch vor ihr Gesicht und schluchzte. Ihr Vater schob Hagris helfende Hände von sich und stolperte müde zu dem Fenster. »Hast du das gesehen? Das Wasser hat sich aufgerollt wie ein Teppich, bis zur Stadt Adam.« »Ja, ich habe es gesehen«, sagte Rahab. »Die Hand

0: Agris helfende Hände von sich und stolperte müde zu dem Fenster. »Hast du das gesehen? Das Wasser hat sich aufgerollt wie ein Teppich bis zur Stadt Adam.«
1: »Ja, ich habe es gesehen«, sagte Rahab. »Die Hand

Hand, so etwas hätte ich mir in meinen wildesten Träumen nicht vorstellen können. Er ballte seine Hände auf den Knien, sein ganzer Körper steif vor Angst. Noch nie habe ich solch einen furchtbaren Gott gesehen. Und die Männer, die diesem Gott dienen, haben versprochen, uns zu schonen. Rahab stellte die Schüssel zur Seite, legte ihre Hände auf die seinen und packte sie fest. Hast du das rote Seil gesehen, das aus meinem Fenster hängt? Wenn der Tag des Gerichts kommt, werden wir nicht untergehen. Die Volksmenge stand auf dem Westufer des Jordans bei Gilgal, östlich von Jericho, und schaute zu, wie jeder der 12 Stammesvertreter den größten Stein, den er tragen konnte, auf die Schulter nahm und in die Mitte des Lagers trug. Dort stellten sie die Steine aufrecht auf in einer Reihe als Denkmal dessen, was Gott an diesem Tag getan hatte. Darauf ging Josua mit den Männern zurück in das trockene Flussbett und richteten dort weitere 12 Steine auf, um die Stelle zu markieren, wo die Priester mit der Bundeslade gestanden hatten. Als die Priester die Lade aus dem Flussbett hinauf auf das westliche Ufer trugen, kam ein lautes Tosen den Fluss herab. Das Wasser kam wie eine Wand zurück. Ein paar Augenblicke, und es schoss über die Gedenksteine in der Mitte des Flusses. Der Fluss trat wieder über die Ufer, als sei nichts geschehen. Ein vielstimmiger Freudenchor erscholl, als die Priester die Bundeslade in das Lager in Gilgal trugen. Salmon fiel jubelnd ein. Mit hoch erhobenen Händen und lauter Stimme lobte die Menge den Herrn, den Gott Abrahams, Isaaks und Jakobs, den Gott, der sie in das verheißene Land gebracht hatte. Hinter den Mauern Jerichos warteten die Menschen, gelähmt vor Angst. Die Flüchtlinge, die es nicht mehr in die Stadt geschafft hatten, bevor die Tore geschlossen und die Riegel vorgeschoben wurden, waren in die Berge geflohen, um in den dortigen Städten Schutz zu suchen. Einige kamen bis zum Mittelmeer. Und überall, wo sie hinkamen, verbreiteten sie die Nachricht, dass der Gott Israels das Wasser des Jordans aufgehalten hatte, so dass die Hebräer trockenen Fußes hindurchziehen konnten. Die Israeliten sind in Kanaan.

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1: Guten Abend, liebe Zuhörer. Mein Name ist Carsten Friesen. Verfasst wurde der folgende Beitrag in Zusammenarbeit mit Herrn Gerhard Penne. Am vergangenen Mittwoch brachte ich eine Einführung zum Thema Freiheit und Bevormundung. Heute wollen wir uns konkrete Situationen aus dem Lebensalltag anschauen, wo dieses in unserer Umgebung möglicherweise zu erkennen ist. Zusätzlich möchte ich dazu ermutigen, stets einen Blick auf sich selbst und die eigenen Handlungen zu werfen, während man sich Gedanken über besagtes Thema macht. Anschließend folgen 5 Lebensbereiche, wo Freiheit oder Bevormundung Anwendung findet oder beobachtet werden kann. Erstens: Freiheit oder Bevormundung bei Minderjährigen. Eltern sind für ihre minderjährigen Kinder bis zum 18. Lebensjahr zuständig. Ja, sie sind ihre Vormünder. Sie freuen sich darüber, wenn sich der Selbstständigkeitsprozess gut entwickelt.

0: Die Zuständigkeit und Verantwortung für die eigenen Kinder gehen weit über das Stellen der physischen Bedürfnisse hinaus. Der Prozess zur Selbstständigkeit geschieht nicht von selbst. Eltern treffen bewusste Entscheidungen, ihre Kinder ins Erwachsenenalter hin zu begleiten, dass diese eines Tages ohne Abhängigkeit leben können. Natürlich gibt es Situationen, wo die Familien in diesem Prozess viel Stress erleben. Oft schon bei kleinen Kindern, aber ganz besonders in der Pubertät. Wenn Eltern dieses nicht in den Griff bekommen, dann müssen andere eingreifen. Oft sind es dann die Onkel und Tanten, Omas und Opas oder Freunde, die da eine gute Hilfe leisten können. Doch wenn es zu schwierig wird, muss das Ministerium für Jugendliche eingreifen. In Situationen, wo bei einer minderjährigen Person persönliche Grenzen übertreten werden, seien es physische oder auch psychische, ist der Staat durch die Staatsanwaltschaft beauftragt, in der Situation zu handeln, immer dann, wenn eine Anklage eingereicht wurde. In extremen Situationen kann den Eltern der nicht volljährigen Person, die im natürlichen Sinne die Verantwortung zu tragen haben, das Sorgerecht anhand eines Gerichtsbeschlusses entzogen und anderen Referenzpersonen übergeben werden. Zweitens, Freiheit oder Bevormundung bei Menschen mit einer Behinderung. Die Pflege und Fürsorge für Menschen mit einer Behinderung ist uns schon seit vielen Jahren bekannt und ist ein Erbstück, welches uns das Waisenamt überliefert hat. Menschen mit Behinderung in unserer Gesellschaft sind allgemein gut aufgehoben. Die meisten Herausforderungen gibt es wohl bei denen, wo nur ein geringer Behinderungsgrad festgestellt wird. Diese Personen sind zum Teil selbstständig, aber brauchen eine Begleitung oder eine gewisse Vormundschaft. Personen in besagter Situation erhielten früher einen Vormund, der ihre Gelder verwaltete. Heutzutage setzt der Richter einen Vormund für Personen mit einer Behinderung ein. Dieses ist ein ziemlicher Aufwand und bürokratisch. Daher versucht man immer noch, dieses intern in der Familie zu regeln, indem eine Vertrauensperson für die Kontoverwaltung gefunden wird. Drittens, Freiheit oder Bevormundung bei Hilfesuchenden. Es gibt viele Personen, die Hilfe suchen. Aber hier beschränken wir uns auf die, welche sich in seelischer Not befinden und Hilfe beanspruchen möchten. Wenn jemand sich einer Person mit seinen oder ihren Problemen anvertraut, ist meistens schon ein großer Schritt gemacht. Je nachdem, wie schwierig das Problem ist, wird das dann meistens im Einzelnen behandelt. Nun haben die begleitenden Personen, seien es Berater, Seelsorger oder Therapeuten, verschiedene Methoden, die sie anwenden können. Wir unterscheiden grundsätzlich zwischen der direktiven und nicht direktiven Methode. Bei den direktiven Methoden, die anfänglich wirksamer erscheint, gibt der Helfer die Richtung an und verlangt vom Ratsuchenden, das zu erfüllen, was er sagt. Er meint zu wissen, was dem anderen fehlt und warum er oder sie in der aktuellen Lage steckt. Der Helfer bindet den Ratsuchenden an sich und macht ihn abhängig. Wenn Probleme auf diese Weise gelöst werden können, hat der Helfer einen Preis verdient. Hat es aber nicht geholfen, dann wird meistens dem Ratsuchenden wegen mangelnder Kooperation zur Verantwortung gezogen. Wiederum bei der nicht direktiven Methode ist der Helfer, Seelsorger oder Therapeut zweitrangig. Durch bedingungslose Annahme, Einfühlsamkeit, Vertrauen lässt er den Ratsuchenden Wege ausprobieren, die für ihn angemessen sind. Diese Methode wurde von dem Therapeuten Carl Rogers in den USA geprägt. Er war sehr erfolgreich und man fragte ihn, worin das Geheimnis seines Erfolgs lag. Er war sehr bescheiden und meinte nur: Wer bin ich, dass ich sagen kann, was dem anderen fehlt? Indem er die entsprechende Atmosphäre der Seelsorge schaffte, konnte der Ratsuchende selbst einen Weg aus seinem Problem herausfinden. Dieses sehen wir oft auch bei Lehrern oder anderen Beratern, wie wirksam die Methode ist, wenn sie Mut machen und unterstützen. Ratsuchende im Allgemeinen brauchen keine Bevormundung. Ihnen wird sie jedoch oft aufgezwungen, besonders dann, wenn sich die Behandlung über eine längere Zeit erstreckt. Ratsuchende brauchen jemanden, der sie versteht und bedingungslos annimmt, mit einer Ermunterung, das gesteckte Ziel zu erreichen. Viertens: Freiheit oder Bevormundung bei Witwen. Früher erhielten alle Witwen einen sogenannten Gutsmann, der für sie zu sorgen hatte. Auch dieses war ein Erbstück, welches das Waisenamt aus Kanada, ja sogar aus Russland mitgebracht hatte. Es hat sich unterschiedlich gut bewährt. Die Gutsmänner waren auch verschieden. Etliche konnten eine friedliche Zusammenarbeit anstreben, während es bei anderen des Öfteren zu Zwistigkeiten, ja zu einem Machtkampf geführt hat. Dadurch, dass das Waisenamt bei uns nicht mehr in Funktion ist, hat sich auch die Praxis der Gutsmänner verändert. Witwen sind nicht verpflichtet, einen Gutsmann zu haben, aber in vielen Fällen bietet die Gemeinde eine praktische Hilfestellung für die Witwen an. Das ist sehr hilfreich, denn das geschieht im Einverständnis der Familie. Die Gemeinde ist bestrebt, jemanden der Witwe zur Seite zu stellen, um ihre wirtschaftlichen Belange zu tätigen. Was in allen Fällen, ob Witwe oder Witwer, zu beachten ist, wenn auch minderjährige Kinder da sind, ist die Erbschaftsregelung und die Vormundschaft für die minderjährigen Kinder. Allgemein spricht der Richter dem überlebenden Elternteil diese Aufgabe zu. Das ist notwendig für eine eventuelle Wiederheirat. Fünftens: Freiheit oder Bevormundung bei Senioren. Wie lange dürfen Eltern ihr Geld selbst verwalten? In dieser Frage liegt ein Konfliktpotenzial. Besonders in einer Familie, wenn jemand der Kinder die Handhabung der Gelder von den Eltern in Frage stellt. Das ist meistens dann zu erkennen, wenn die Eltern ein Kind oder ein Enkel mehr Geld zusteuert als die anderen. Es kann aber auch aus Neid geschehen, wenn man sieht, dass sich das zukünftige Erbe schmälert. Was auch immer der Grund ist, jemand in der Familie regt das Thema an. Meistens sind in der Familie dann auch noch andere Probleme vorhanden. Die Eltern fühlen sich da oft bevormundet und meinen, dass sie mit ihrem Geld nicht tun können, was sie wollen. Natürlich sollen Eltern mit ihrem Geld tun können, was sie wollen. Aber wenn es darum geht, einem Kind oder Enkel mehr zu geben als die anderen, dann ist dieses schon als eine Vorerbschaft zu betrachten. Nun kommt es gelegentlich auch so, dass die Eltern ihr Geld auch nicht mehr selbst verwalten wollen und sich nach einem Verwalter oder Kontovertreter umschauen. Vielleicht fragen sie ein Kind, zu dem sie das Vertrauen haben. Wenn die anderen Kinder alle damit einverstanden sind, ist es auch möglich. Doch die Erfahrung hat gelehrt, dass dieses oft Misstrauen und zu Konflikten führt. Daher ist zu empfehlen, dass ein Kontovertreter jemand von außerhalb des engen Familienkreises ist und lediglich...
1: Es ist 11 Uhr und 45 Minuten.
2: Guten Tag, werte Zuhörer am Radio Friesland. Ich begrüße Sie zu den Mittagsnachrichten heute am Mittwoch, den 16. September. Am Mikrofon Bettina Wiebe. Der Tagesvers: Deine Güte, Herr, sei über uns, wie wir auf dich hoffen. Psalm 33, Vers 22.
3: das Wetter.
2: Nach einem sonnigen Mittwoch und Donnerstag wird es am Freitag überwiegend Wolken verhangen. Dabei muss am Freitag mit Regenschauern gerechnet werden. Die Höchstwerte liegen zwischen 30 Grad morgen und 23 Grad am Freitag.
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2: Oberschulzenwahl. Liebe Mitglieder der CAF und ACCF, die Wahlkommission informiert darüber, dass die Wahl des Oberschulzen für die Periode 2027 bis 2029 ansteht. Die Wahl findet am Samstag, den 19. September von 6.30 Uhr bis 12.30 Uhr beim Deportivo Estrella statt. Kandidaten für den Posten des Oberschulzen sind Herr Ferdinand Rempel und Herr Hartmut Lettgemann. Wir danken im Voraus für eine gute Beteiligung. Gezeichnet Rudi Bergen, Wahlkommission. Einladung der Mennonitengemeinde Friesland zum Zeugnisabend und Taufest. Die Mennonitengemeinde Friesland lädt herzlich zum Zeugnisabend und Taufest ein, beides mit Simultanübersetzung. Zeugnisabend, Samstag, 19. September um 19 Uhr in der MG-Kirche. Die Kinder von 3 Jahren bis zur 5. Klasse einschließlich sind anfangs in der Kirche mit dabei und gehen dann in die Kinderbetreuung. Taufest mit Abendmahl, Sonntag, 20. September um 9 Uhr in der MG-Kirche, mit Sonntagsschule und anschließender Kinderbetreuung. Wir freuen uns über jede Person, die dieses Fest mit uns mitfeiert. Gezeichnet Uwe Meier, Gemeindeleiter.
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2: Paraguay ist Austragungsort der World Skate Games. Wie AVC Color berichtet, nehmen an den World Skate Games ASU 26 mehr als 8000 Sportler aus über 90 Ländern teil. Der Koordinator für Zuschauerservice bei den Spielen Junior Pujol erklärte, dass es gemessen an der Zahl der Teilnehmer das bisher größte Sportereignis des Landes sei. In Asunción und Umgebung werden 40 Disziplinen ausgetragen. Austragungsorte sind unter anderem das Olympische Komitee, das Sportsekretariat, die Costanera und der Cerro Lambaré. Die Spiele finden vom 2. bis 18. Oktober statt. Paraguayische Fachkräfte bilden sich in Südkorea weiter. Nach Angaben des Nachrichtenportals Economia Virtual haben 10 paraguayische Fachkräfte aus den verarbeitenden Gewerbe eine Weiterbildung in Südkorea abgeschlossen. Wie der Vizeindustrieminister Javier Viveros erklärte, lag der Schwerpunkt auf Werkzeug- und Formenbau. Viveros bezeichnete die Ausbildung als bedeutend für die industrielle Entwicklung des Landes. Beteiligt sind unter anderem das doppelstaatliche Wasserkraftwerk Itaipu, der Technologiepark Itaipu und koreanische Partner. Die Teilnehmer sollen ihr erworbenes Wissen nun in Paraguay anwenden und an weitere Fachkräfte und Jugendliche weitergeben. Paraguayisches Unternehmen exportiert pflanzliche Lebensmittel. Wie der Paraguayische Industrieverband UIP auf seiner Webseite berichtet, entwickelt und produziert das Unternehmen The Top Food Lebensmittel auf Basis pflanzlicher Proteine. Dazu gehören Burger, Nuggets und Schnitzel. Bei einem Besuch von Vertretern der UIP Joven wurde die Produktionsstätte besichtigt und über gemeinsame Projekte gesprochen. Wie der Präsident von UIP Joven, Francisco Martino, erklärte, startete das Unternehmen seine ersten Entwicklungen 2019 und exportierte 2026 erstmals nach Brasilien. Insgesamt wurden 20 Tonnen Tiefkühlprodukte geliefert. The Top Food verfügt zudem über die internationale Zertifizierung und setzt auf Innovation und neue Produkte. Die UIP Joven ist ein Ausschuss des paraguayischen Industrieverbandes UIP. Ihm gehören mehr als 230 junge Unternehmer und Gründer an, die sich für die Entwicklung der paraguayischen Industrie einsetzen. Paraguay und Bolivien haben Grenzvermessung abgeschlossen. Das Außenministerium berichtet, dass sich die gemeinsame Grenzkommission an den Tagen von Montag bis heute in La Paz getroffen hat. Dabei wurde der endgültige Verlauf der Grenze zwischen beiden Ländern gebilligt. Damit ist die rund 742 Kilometer lange Grenze vollständig festgelegt und registriert. Davon entfallen 704 Kilometer auf die Landgrenze und 38 Kilometer auf die Flussgrenze. Der Prozess begann nach dem Chaco-Krieg und dauerte 88 Jahre. Wie es heißt, arbeiteten Fachleute aus den Bereichen Vermessung, Astronomie und Kartografie sowie Techniker beider Länder über mehrere Jahrzehnte in weitläufigen und schwer zugänglichen Gebieten. Sie bestimmten die im Schiedsspruch festgelegten Grenzpunkte, legten internationale Schneisen an, ermittelten Koordination und errichteten Grenzmarkierungen. Die Grenze wurde in 11 Hauptpunkte gegliedert. Vom Grenzstein 1 Esmeralda am Dreiländereck mit Argentinien bis zum Grenzstein 11 am Zusammenfluss der Flüsse Negro bzw. Otukis und Paraguay am Dreiländereck mit Brasilien. Damit sind Paraguay und Bolivien die einzigen Länder Südamerikas mit vollständig markierten Grenzen. Der Bau der Bioceanica bei Mariscal Estigarribia macht Fortschritte. Der Ausbau der Biozeanischen Straße, offiziell Fernstraße 15 genannt, zwischen Mariscal Estigarribia und Pozo Hondo geht weiter. Ende August wurde im vierten Bauabschnitt mit dem Asphaltieren begonnen, wie das Ministerium für öffentliche Bauten und Kommunikation MEOPC informiert. Die Straßenarbeiten erstrecken sich über 52 Kilometer, vom Kilometerstein 270 bis zum Kilometerstein 322. Mit dem Ausbau soll vor allem der Schwerverkehr mit Lastwagen verbessert werden. Außerdem soll die Straße die wirtschaftliche und logistische Verbindung in diesem Gebiet stärken. Neben den Bauarbeiten hat das Ministerium für Umwelt und nachhaltige Entwicklung, MADES, gemeinsam mit der Fischereivereinigung von Pozo Hondo theoretische und praktische Schulungen durchgeführt. Dabei ging es unter anderem um Themen wie Geflügelhaltung und Imkerei. Das Ziel dabei ist, die Familien aus der Gegend bei der Lebensmittelversorgung zu unterstützen und die Verluste in der Produktion zu verringern.
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2: Kennedy Center in Washington wird geschlossen. Die bekannte Kultureinrichtung in der US-Hauptstadt stellt ihren Betrieb vorerst ein. Wie unter anderem der ORF berichtet, begründet Präsident Donald Trump die Schließung mit Sicherheitsbedenken und notwendigen umfangreichen Renovierungsarbeiten. Gleichzeitig läuft ein Rechtsstreit um den Versuch, Trumps Namen an der Fassade anzubringen. Ein Bundesrichter entschied erneut, dass dafür die Zustimmung des Kongresses erforderlich ist. Hinzu kommen finanzielle Schwierigkeiten des Kulturzentrums. Das Kennedy Center wurde 1971 eröffnet und ist dem ermordeten US-Präsidenten John F. Kennedy gewidmet. TV-Hubschrauber in Los Angeles abgestürzt. Beim Absturz eines Hubschraubers des US-Nachrichtensenders NBC sind in Los Angeles mindestens 3 Menschen ums Leben gekommen. Wie der ORF berichtet, war die Maschine für die Berichterstattung über einen Verkehrsunfall im Einsatz. Sie stürzte zwischen 2 Geschäftsgebäuden ab. Mindestens eines der Todesopfer war nach Angaben der Feuerwehr ein Fußgänger. Eine weitere Person wurde verletzt ins Krankenhaus gebracht. Kurz vor dem Absturz hatte der Sender den Kontakt zur Besatzung verloren. Die US-Behörden untersuchen nun die Ursache des Unglücks. Neue Bahnstrecke soll Brasilien mit Peru verbinden. China und Brasilien prüfen den Bau einer neuen Eisenbahnverbindung quer durch Südamerika. Nach Angaben von Latina Press soll der Korridor Brasilien mit der Pazifikküste Perus verbinden und damit einen schnelleren Transport brasilianischer Waren zu den asiatischen Märkten ermöglichen. Besonders wichtig wäre die Strecke für den Export von Agrarprodukten und Rohstoffen nach China. Gleichzeitig könnte sie die Abhängigkeit von längeren Schifffahrtsrouten verringern. Das Vorhaben befindet sich allerdings noch in der Planungsphase. Eine endgültige Streckenführung und konkrete Bauentscheidung stehen noch aus. Ozonloch über Antarktis deutlich kleiner. Das Ozonloch über der Antarktis war im vergangenen Jahr so klein wie selten seit Anfang der 1990er Jahre. Wie der ORF unter Berufung auf die Weltwetterorganisation berichtet, lagen sowohl seine Ausdehnung als auch seine Tiefe deutlich unter dem langjährigen Durchschnitt. Die Ozonschicht erholt sich demnach bereits seit dem Jahr 2000 und könnte sich innerhalb weniger Jahrzehnte vollständig regenerieren. Als entscheidenden Grund nennt die Weltwetterorganisation das Montrealer Protokoll von 1987, mit dem ozonschädigende Stoffe schrittweise verboten wurden. Soweit die Mittagsnachrichten für heute am Mittwoch. Auf Wiederhören!

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1: Dit ist die plautische Tinja-Stund von Radio Segenswelle. Bist du von der Wada dabei? Na klar, du hast doch eingeschaut. In dort freut mich. Herzlich willkommen. Na, warst du die von da ob ein Versuch anlote, so ein Experiment? Zumindest gedanklich. Stahl dich mal fair. Oh, du bist so meid, die schleupert. Aber ein Bad hast du nicht. Du schlenderst zwischen die Gausehahnen her. In Titzbieder läuft es, ob da irgendwas ein Kräuterkordon liegt. 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Ob sie dort selbst lesen können oder dort aufgeben jemand, das weit wir nicht. 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Und dann, dass wir diese Tütjes bei unserem Auto nennen, und den nennen wir rote Ampeltütjes. Vielleicht sind die komisch rote Ampeltütjes, was hat dort mit dieser kleinen Etenstüte zu tun? Na, ganz einfach. Immer wenn der Ampel rot wurde, besonders dann, kommen die Kinder, folgen auch die Mütter, zwischen den Autos und prachete. Und bei der rote Vor von der Ampel, musste doch die Autos anhüllen, oder? Und so können wir einige Kinder seine Tüte nach Hand geben, auch ältere Menschen, und es wird so schön zu sein, wie ein Strohle über ihr Gesicht ging. Ich glaube, wie Kinder so ja kreativ waren, um andere Menschen auch was Gutes zu tun.

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Wir setzen fort mit dem Hörbuch Abenteuerfluss Band 3, Befreiung um Mitternacht. Erschienen ist diese Serie, die insgesamt 6 Bände hat, im

0: In dem flachen Schwemmland in der Nähe des Flusses sah der Boden schwarz und fruchtbar aus. Als die Landschaft hügeliger wurde, fuhren Libby und Paul an ausgedehnten Nutzwäldern vorbei.
1: »Es ist harte Arbeit«, sagte Paul,
0: und Libby fragte sich, was er meinte. Er zeigte mit der Hand auf die Wälder.
1: »Eichen, Ahornbäume und Walnussbäume, Pappeln und Birken am Fluss entlang. Es ist Gottes Land, aber harte Arbeit ist zu roden. Viele Leute aus dem Süden haben sich hier niedergelassen, Besitzer mit ihren Sklaven. Im Süden waren Sklaven weniger harte Arbeit gewohnt, das Ernten von Baumwolle statt das Roden von Wäldern. Das ist für sie ein zusätzlicher Grund, davon zu laufen.
0: Weniger harte Arbeit. Libby dachte über Pauls Worte nach. In ihren Augen war die Landschaft einfach schön. Die großen Bäume und die Straße, die einen Hügel hinaufführte und dann steil hinabführte, gefielen ihr. Auch die Täler, die tiefen Schluchten und die gelben Butterblumen am Fluss gefielen ihr. Aber sie musste keine Bäume fällen, Baumstümpfe entfernen und Getreide anbauen. Libby konnte sich nun kaum satt sehen. Wo sie auch hinschaute, wuchsen wilde Blumen unter den Bäumen. Paul erklärte ihr, wie sie alle hießen. Veilchen, Bartnelken, Herzblumen und Maiäpfel. Wie bei den Blumen, die nach einem langen Winter Knospen bildeten, regte sich Hoffnung in Libby. War nun Frühlingszeit für Jordans Familie? Vielleicht, nur vielleicht, kann ich ihnen trotzdem irgendwie helfen. Doch dann hielt Paul die Pferde vor einem großen Plakat an, das an einen Baum genagelt war. Die oberste Zeile war groß genug, dass man sie im Vorbeifahren lesen konnte. Schwarze zu verkaufen. Als Paul vom Wagen stieg, folgte Libby ihm. In kleineren Buchstaben lautete der Rest der Anzeige: Eine Frau, eine gute Köchin, Wäscherin und Büglerin, dazu ausgebildet. Außerdem ein Junge, 8-jährig, ein 11-jähriges Mädchen, zu Hausarbeiten ausgebildet und ein kleines Kind, kerngesund. Als könnte sie nicht glauben, was sie las, wurde Libby innerlich übel.
1: Die Beschreibung trifft genau auf sie zu. Das sind Jordans Mutter und Serena und Zack und die kleine Rose.
0: Libby starrte den Namen des Besitzers unten auf dem Plakat an.
1: Jordan wusste, dass etwas nicht in Ordnung war. Etwas Außergewöhnliches, meine ich.
0: Tränen stiegen in Libby hoch. Sie konnte sich das Plakat nicht länger anschauen und drehte sich weg. Als sie wieder auf den Wagen stieg, brachen bei ihr Tränen aus und liefen ihr die Wangen hinunter.
1: Was würde geschehen, wenn Jordans Familie verkauft wird, bevor er zu ihnen gelangt? Fragte Libby, als Paul weiterfuhr. Jordan wird sie nie mehr wiedersehen.
0: Würden sie mit uns kommen, falls wir rechtzeitig dort sind?
1: Ich bezweifle es, antwortete Libby. Jordan hat gesagt, seine Mutter würde niemand anders vertrauen. Sie hat zu viele Geschichten von entlaufenen Sklaven gehört, die erwischt wurden. Sie und Jordan haben vereinbart, dass er zurückkommt, um ihr zu helfen.
0: Vielleicht sind Jordan

0: Nathan und Caleb nun vor uns. Paul schnalzte den Pferden zu und schlug ihnen die Zügel über die Rücken. Nach einer Weile ließ Paul die Pferde wieder langsamer gehen. »Wir sind fast da«, sagte er. Vor ihnen sah Libby einen Bach. Bevor sie ihn erreichten, führte Paul die Pferde von der Straße weg. Zwischen weit auseinanderstehenden Bäumen fuhr er in den Wald hinein. Als der Wagen anhielt, konnte Libby die Straße immer noch sehen, doch sie waren bis zu einem gewissen Grad vor Blicken von der Straße aus geschützt. Paul spannte die Pferde aus und führte sie zum Tränken hinunter. Als sie tranken, nahm er eine Taschenuhr hervor. »Wir sind pünktlich. Und dies ist der Ort, an dem wir uns treffen sollten.« Als die Pferde fertig getrunken hatten, führte Paul sie an eine Stelle, an der sie weiden konnten. Libby stieg vom Wagen herab und setzte sich mit dem Rücken gegen einen Baum. Als eine Stunde verstrich, wurde Libby immer nervöser. »Wo bist du, Caleb?« wollte sie herausschreien. »Ist dir und Jordan etwas zugestoßen?« Diese Fragen gingen Libby immer wieder durch den Kopf. Sie erinnerte sich wieder an den Mann, den Jordan aus dem Wasser gerettet hatte, den Mann, den sie für den Häftling von Stillwater hielt. Mit jeder Minute, die verstrich, wurde Libby nervöser. »Es ist meine Schuld. Ich hätte Caleb und Jordan finden und warnen sollen.« Es half nicht viel, dass sie sich sagte, dass sie ihr Bestes gegeben hatte. Dann wurde Libby klar, was sie tat. Sie geriet wieder in ihre alten Denkmuster. Sie erinnerte sich an Omas Worte. »Nur weil du Christ bist, bedeutet das nicht, dass dein Leben einfacher wird oder dass du keine Fehler mehr machen wirst. Aber wenn du Gott bittest, dir zu helfen, wird er dir durch alles hindurch helfen.« Libby öffnete die Tasche, die sie auf dem Rücken trug, und entnahm ihr Zeichenpapier und Stifte. Unter den Bäumen wuchsen die wächsernen weißen Blumen, die Paul Maiäpfel nannte, und Libby skizzierte sie schnell. Etwas von ihnen entfernt, dort wo die Sonne zwischen den Bäumen hindurch schien, entdeckte Libby Veilchen. »Geh nicht so weit weg«, rief Paul ihr zu. »Die Banditen vom Fox River verstecken sich in dieser Gegend.«
1: »Die Banditen vom Fox River?«
0: »Diebesbanden. Sie haben viele Verstecke in diesen Wäldern. Darum behalte ich die Pferde im Auge. Es wurden in dieser Gegend schon so viele Pferde gestohlen, dass ein Mann namens David McKee schließlich sagte, genug ist genug. Er gründete den Anti-Pferde-Diebstahl-Verband.«
2: »Also müssen wir nun mitten in einer unmöglich erscheinenden Befreiungsaktion auch noch nach Pferdedieben Ausschau halten?«
0: Paul grinste. »Keine Sorge, wir schaffen das schon.«
2: Als Libby auch die Veilchen fertig gezeichnet hatte, bemerkte sie, dass nun sogar Paul unruhig geworden war.
0: »Caleb und Jordan sind mehr als 2 Stunden zu spät«, sagte er.
2: Inzwischen war es beinahe 15 Uhr geworden. Als Paul Essen aus dem Wagen nahm, packte Libby eines der Sandwiches aus, die Oma ihr mitgegeben hatte. Libby war sich sicher, dass das Brot und der Käse so gut wie immer waren. Doch da Libby Angst hatte, schmeckte das Sandwich irgendwie trocken und fad. Nachdem Libby gegessen hatte, hörte sie ein platschendes Geräusch vom Bach her. Augenblicke später erschien ein etwa 8-jähriger Junge. Über der Schulter trug er eine Angelrute mit einem kleinen Fisch an der Angel.
3: »Jonathan«, rief Paul aus, »wie geht es dir?«
2: Der Junge grinste ihn an.
3: »Sie sind also zurück? Ich dachte, es würde langsam Zeit. Meine Ma und Schwe sind bestimmt froh, sie zu sehen. Den ganzen Winter über haben sie Listen gemacht, was sie kaufen wollen.« Das kann ich mir denken, meinte Paul.
2: Doch er bewegte sich nicht von dem Baumstumpf weg, auf dem er saß.
3: Worauf warten Sie? Fragte Jonathan.
2: Er ging um den Wagen herum und begutachtete ihn von allen Seiten, obwohl Paul nur eine Tür geöffnet hatte.
3: Ich wünschte, Zack könnte Sie jetzt auch hier treffen, sagte Jonathan, als er den Wagen fertig inspiziert hatte.
4: Zack? Fragte Paul.
2: Laut Jordan war Zack etwa 8 Jahre alt.
3: Ich und Zack haben ein geheimes Versteck, antwortete Jonathan. Er ist Ehrenmitglied meines Clubs. Der einzige Junge, der mir nicht sagt, ich sei dick.
2: Als Paul zu Libby hinüberschaute, konnte sie seine Gedanken erraten. Zack ist also noch nicht verkauft.
0: Jonathans Miene verfinsterte sich.
3: Papa sagt, Zack sei jetzt alt genug, um auf den Feldern zu arbeiten. Den ganzen Tag lang hackt er Mais und trägt Wasser. Ohne ihn macht's keinen Spaß mehr.
0: Jonathan lehnte seine Angel gegen einen Baum und setzte sich.
3: Zack darf nicht mehr fischen kommen, nur noch sonntags. Ma sagt, sonntags sollen Jungen ruhig sein und still sitzen. Aber sechsmal lässt ihn fischen gehen, sobald er von der Kirche heimkommt. Sie sagt, es sei der einzige Tag, an dem Zack fischen kann, und Gott habe das Fischen für die Jungen gemacht.
0: Schon bald sah Jonathan wieder ungeduldig aus.
3: Gestern hat Pa gesagt, er muss sie sehen, Herr Martin. Er braucht wahrscheinlich ein paar neue Werkzeuge. Ich werde ihm gleich berichten, dass Sie hier sind.
2: Jonathan stand auf, ergriff seine Angelrute und war weg.
3: Nein, warte, rief Paul ihm nach. Wir werden uns noch etwas länger ausruhen und später kommen.
0: Doch Jonathan war bereits auf der Straße und der Brücke, die über den Bach führte.
2: Bevor er aus ihrem Blickfeld verschwand, rief er ihnen zu,
3: »Ich bin der schnellste Läufer, den's gibt!«
5: »Was machen wir nun?«
2: fragte Libby mit wachsender Sorge.
3: »Wir tränken die Pferde, solange wir nur können«, sagte Paul.
5: »Aber ich wünschte, Caleb käme.
3: Es gibt viele Sklavenhändler, die wissen, was er im Schilde führt.«
5: »Entlang der Grenze von Iowa?« fragte Libby.
3: »In dem ganzen Gebiet, das er durchqueren muss«, erklärte Paul.
5: »Caleb ist einer unserer besten Schaffner.
3: Er musste schon viele Risiken eingehen und hat noch keinen einzigen Passagier verloren. Aber heute muss ich immer wieder an seine Großmutter denken.
5: Oma.
3: Sie wusste ebenfalls, welche Risiken Caleb einging. Was würde mit Caleb passieren, falls er erwischt werden würde?
2: Doch für Jordan wäre es noch schlimmer. Falls er zu dem grausamen Sklavenhändler, der ihn besitzt, zurückgeschickt wird, verliert Jordan nicht nur seine Freiheit. Rix schlägt ihn vielleicht sogar tot.
5: Und Jordans Familie, was wäre mit ihr?
0: Viel eher als Paul und Libby lieb war, war Jonathan zurück und rief ihnen vom anderen Ufer des Baches aus zu.
3: Pa sagt, sie sollen gleich kommen. Er braucht sie jetzt. Sagt, morgen müsse er mit einem großen, wichtigen Mann sprechen.

Familienspion. Jonathan drehte sich um und rannte zwischen den Bäumen zurück. Er flog nahezu, als wollte er die Aufregung nicht verpassen, wenn Paul ankam. Doch der Hausierer ließ sich beim Anspannen der Pferde Zeit. Kurz nachdem Libby und Paul wieder auf der Straße waren, brachten sie die Pferde zu einer Brücke aus schweren Baumstämmen, die über den Bach gelegt worden waren. Als sie aus dem Wald kamen, blickte Libby auf ein offenes Feld. Ein großes, herrschaftliches Anwesen stand auf einer Anhöhe. »Was für ein schönes Haus«, rief Libby aus. Der Hauptteil des Hauses war aus roten Ziegelsteinen gebaut. Die vordere Veranda hatte hohe weiße Säulen, die zu einer weiteren Veranda im ersten Stock hinaufragten. Auf dieser Hausseite und zur Rückseite hin befanden sich zwei weitere Doppelverandas, die sogar noch größer waren. Eine Treppe führte jeweils von der unteren auf die obere Veranda. »Streng lieber deine grauen Zellen an und denk scharf nach«, sagte Paul zu Libby, als sie sich der Zufahrt zum Haus näherten. »Falls Caleb und Jordan nicht bald hier sind, brauchen wir gute Gründe, um länger hier zu bleiben.« Doch Libby studierte immer noch die Umgebung. Am südlichen Ende der langen Zufahrt befanden sich eine Scheune mit Blechdach und einige kleinere Nebengebäude. Zwischen diesen Gebäuden und dem Feld hinter dem Haus standen die Sklavenhütten, wie Paul sie nannte. Es waren aus Baumstämmen gebaute Blockhütten, die so aussahen, als bestünden sie nur aus einem winzigen Raum. Als Libby diese Hütten sah, dachte sie an die Hunde, die die Familie Weaver bestimmt besaß. Die Hunde ließen nicht lange auf sich warten. Sobald Paul auf die Zufahrt einbog, begannen sie zu bellen. Jaulend und springend rannten sie dem Hausiererwagen entgegen. Ihre langen herunterhängenden Ohren und ihre Falten im Gesicht erinnerten Libby an besorgte alte Männer. Dann wurde ihr wieder bewusst, die sind nicht wie Samson. Das sind nicht einfach Haustiere für die Familie. Diese Hunde sind Bluthunde, abgerichtet darauf, entlaufene Sklaven aufzuspüren. Paul schenkte den Hunden keine Beachtung und wickelte die Zügel um einen Pfosten am Wagen. Dann nahm Paul eine Flöte hervor und spielte ein fröhliches Lied, das alle, die es hörten, anlocken sollte. Auf dem Feld hinter dem Haus hoben zwei Sklaven die Köpfe. Sie stützten sich auf ihre Hacken und hörten zu. Auf der schattigen vorderen Veranda sprang ein blondes Mädchen etwa in Libbys Alter auf. Paul rief ihr zu: »Hol deine Mutter!« Bei der Seitentür des Hauses stand Jonathan und wartete. Zu Libbys Überraschung rannte einer der Bluthunde auf ihn zu. Als Jonathan ihn streichelte, wartete der Hund darauf, dass er ihn hinter den Ohren kraulte. Sobald Jonathan Libby sah, winkte er, als wären die zwei alte Freunde. Aber Jordans Bruder, Zack, war nicht bei ihm. »Wo ist er?« fragte sich Libby, da sie sicher gehen wollte, dass Zack immer noch hier war. Sie entdeckte jedoch niemanden, der wie ein achtjähriger Jordan aussah. Dann erinnerte sich Libby daran, dass Zack den ganzen Tag auf den Feldern arbeitete. Außerhalb des weißen Lattenzauns, der das Haus umgab, rief Paul: »Brrrr!« Aus allen Richtungen kamen Leute herzu. Junge und Alte, Schwarze und Weiße. Alle schienen gespannt, was der Hausiererwagen brachte. Bald kam eine farbige Frau durch die Öffnung im Lattenzaun. Sie war groß und schlank und trug eine weiße Schürze, als arbeitete sie im Haus. Könnte das Jordans Mutter Hattie sein? Direkt hinter ihr war ein Mädchen, das ein bisschen jünger als Libby aussah. Die 11-jährige Serena, stellte Libby fest. Von den Sklavenhütten kam eine Reihe Kinder hergelaufen,
gefolgt von einer alten Frau, die sich um sie kümmerte. Serena stand still und wartete, dann nahm sie eines der Kinder auf den Arm. Das kleine Mädchen hatte ganz viele kleine abstehende Zöpfe auf dem Kopf und schien etwa 15 Monate alt zu sein. Libby war sich sicher, dass das Jordans jüngste Schwester Rose war. Während Libby zuschaute, schlang Rose die Arme um Serenas Hals. Serena drückte das kleine Mädchen an sich. Mehrmals flüsterte Serena ihr etwas ins Ohr. Als Rose kicherte, kicherte Serena auch. »Ist es das, was es bedeutet, eine Schwester zu haben?«, fragte sich Libby. »Kein Wunder, dass Jordan seine Familie befreien will.« Zu Libbys Überraschung kletterte Paul langsam vom Wagen, als schmerzten ihn seine alternden Knochen. Sogar beim Öffnen des Wagens ließ Paul sich Zeit. Dann wusste Libby wieder warum. Er gibt Caleb und Jordan so viele Minuten, wie er nur kann. In Gedanken wünschte sie sich, dass sie die beiden zur Eile antreiben könnte. »Wo seid ihr?« wollte sie herausschreien. Auf einer Seite des Wagens faltete Paul ein Gestell herunter. Darauf stellte er seine kostbarsten Artikel. Glaswaren, Porzellangeschirr und Arzneimittel in ihren dicken Glasflaschen. Daneben stellte er einen Krug mit Bonbons. Aus dem hinteren Teil des Wagens nahm er lange Stoffstücke, Töpfe und Pfannen und alles, was der Frau gefiel, hervor. Als er dies alles auf ein anderes Gestell legte, wo man es gut bestaunen konnte, kamen die neugierigen Kinder und Erwachsenen näher. Kurz darauf trat eine Frau, die sehr wahrscheinlich Jonathans Mutter war, durch die Öffnung im Lattenzaun. Ein etwa 2 Jahre alter Junge war bei ihr, zusammen mit einem blonden Mädchen, das Jonathans Schwester zu sein schien. »Guten Tag, Frau Weaver«, begrüßte Paul sie herzlich. »Und wie kann ich Ihnen heute behilflich sein?« Ein Lächeln ließ ihr Gesicht aufleuchten. »Ich weiß, dass schon Frühling sein wird, wenn Sie wieder zu uns kommen werden«, sagte sie. »Ich benötige Stoff, wie immer, für die Kleider, die wir nähen müssen. Fäden und Knöpfe. Und wenn Sie meine Scheren und Messer schleifen könnten?« Paul nickte. »Und wie wäre es mit Porzellan?« Er zeigte auf das Geschirr auf dem geöffneten Gestell. »Knochenporzellan der besten Qualität. Den ganzen weiten Weg von England her importiert. Das wird auch Ihren anspruchsvollsten Gästen gefallen.« Frau Weaver näherte sich dem Wagen, nahm eine Tasse in die Hand und las den Namen auf der Unterseite. Als sie die Tasse ins Licht hielt, erinnerte sich Libby daran, dass Paul nach Vorwänden suchte, damit sie länger bleiben konnten. Während Paul und Frau Weaver begannen, über den Preis des Porzellans zu verhandeln, nahm Libby ihre Zeichnungen der Wildblumen hervor und stellte sie auf den Sitz. Dann begann sie, den kleinen Jungen zu skizzieren, der sich an Frau Weavers Schürze festhielt. Als Libby die runden Wangen des Jungen zeichnete, bemerkte sie, wie sich die anderen um sie scharten. Das Mädchen, von dem Libby dachte, dass es Serena war, stand etwas weiter hinten. Ihre krausen schwarzen Haare steckten unter einem Kopftuch und sie trug eine weiße Schürze, als arbeitete sie im Haus. »Ich wünschte, ich könnte mit ihr sprechen«, dachte Libby. »Ich wünschte, ich könnte sie nach ihrem Namen fragen.« Stattdessen zeichnete sie weiter den kleinen Jungen. Als sich Paul und Frau Weaver schließlich auf einen Preis für das Porzellan geeinigt hatten, hatte Libby die Augen und die Nase des Jungen fertig skizziert. Frau Weaver drehte sich um. »Serena!« Sofort stellte das Mädchen mit der weißen Schürze das jüngere Kind auf den Boden. »Also ist sie Jordans Schwester«, dachte Libby. Als Serena nach vorne ging, blieb Schmutz vom Erdboden an ihren nackten Füßen hängen. Sie stellte sich neben Frau Weaver
und wartete mit dem Blick auf den Boden gerichtet. Frau Weaver befahl Serena, das Porzellan ins Haus zu tragen. Daraufhin gingen sie und die große schwarze Frau mehrmals zwischen dem Wagen und dem Haus hin und her. Nachdem Frau Weaver Unmengen von Stoff gekauft hatte, trat das Mädchen, das Libby auf der vorderen Veranda gesehen hatte, nach vorne. »Melanie hätte gerne einige Halsketten«, sagte Frau Weaver. Das lange Haar ihrer Tochter war nach hinten gekämmt und wurde von einem Haarband zusammengehalten, ganz ähnlich wie Libbys Haar. Doch Melanies Augen blickten unzufrieden, als wäre sie des Lebens überdrüssig. Statt eine Halskette auszuwählen, wollte sie beinahe alle haben. Als die wartenden Kinder unruhig wurden, sagte Paul, »Wenn wir mit allem fertig sind, bekommt ihr alle ein Bonbon von mir.« Die jüngeren Kinder kamen näher, doch Serena hielt sich zurück, als wäre sie sich nicht sicher, ob sie ebenfalls gemeint war. Doch Paul bemerkte sie. »Ich habe genug für alle«, sagte er. Als Melanie sich schließlich entschieden hatte, drehte sie sich um. »Serena!« Immer noch mit dem Blick auf den Boden gerichtet, trat Serena vor. Sie hielt beide Arme nach vorne und Melanie hängte die Halsketten über Serenas Handgelenke. Mit ausgestreckten Armen, damit die Ketten ihre Schürze nicht berührten, hielt Serena die Ketten ganz vorsichtig. »Bring die Halsketten in mein Zimmer«, befahl Melanie. Serena blickte ganz kurz zu Paul, als dächte sie daran, dass er Bonbons versprochen hatte. Dann ging sie langsam weg. »Serena«, rief Paul ihr nach.

0: 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Wofür sind wir nicht zufrieden? Unsere Umstände sind schwer? Vielleicht jankert uns Wort, was ihr nur behaft. 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Die List kann lang sein. 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Was dort meint und wo wir keine Zufriedenheit finden. 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

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Ein jässlicher Mann hat mal dit Gebet geschrieben. Er will Weisheit haben, mit was er soll zufrieden sein und mit was nicht. Herr, halt mich dort mit Geduld annehmen, was ich nicht ändern kann. 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Noch einmal. 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Damit kann er uns so reich durchschlagen. 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

0: 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Vielleicht können wir alle früher, was so sind, entweder so als Maria oder Anna.
1: 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Ich will bloß froh und dankbar sein für meinen Mann, meine Jungs und besonders, dort ich habe konnt Jesus annehmen. Von dieser Art Zufriedenheit will Joyce uns verzeihen. Mein Gebet ist, dass du warst und dort, was von dir gesagt wird, eine Zufriedenheit finden.
2: Hallo. Zufriedenheit ist ein interessantes Wort. Dort meint friedlich und vergnügt sein. Was macht uns zufrieden? Dann unsere Umstände dort? So als wo wir wohnen, was wir ehen und was wir tun? Stell wir zum Morgens ab und weiter nicht, wo wir mit alles fertig werden können, besonders wenn wir meid sind und uns alt feilen. 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Was sagt Gott selbst? 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

Hallo, schön, dass du da bist. Hier ist die Kindersendung von Radio Segenswelle mit Anna Sawatzki. Adam und Eva drehen sich langsam um. Sie gingen zum Ausgang des Gartens. Gab es denn keine Möglichkeit, hier zu bleiben? Nein, denn sie hatten gesündigt. So traurig und niedergeschlagen hatten wir Adam und Eva in der letzten Sendung verlassen. Doch das Leben ging weiter, auch bei Adam und Eva. Wie? Das erfährst du heute in dieser Sendung, gleich nach dem Lied.

öfter gedacht hatte. Hätte ich doch bloß nicht die Frucht gegessen. Aber es war zu spät. Aber trotzdem gab es auch schöne Dinge für Adam und Eva. Denn bald bekamen sie einen Sohn. Sie freuten sich sehr und nannten ihn Kain. Eine Zeit später bekam Kain einen Bruder, Abel. Adam und Eva hatten viel Freude mit ihren Kindern. Oft sahen sie ihnen beim Spielen zu. Die Zeit verging, aus den Kindern wurden bald schon junge Männer. Kain und Abel waren Brüder, aber sie waren sehr unterschiedlich. Kain wurde Bauer. Er säte und er erntete, was auf den Feldern wuchs. So sorgte er mit dafür, dass die Familie etwas zum Essen hatte. Abel aber liebte die Tiere. Er wurde Hirte. Er brachte die Tiere auf die Weide, sorgte dafür, dass sie genug zu fressen bekamen und kümmerte sich um sie. Durch die Tiere bekamen sie Wolle und Felle und konnten sich neue Kleidung machen. Beide Brüder kannten Gott. Sie hatten oft von ihren Eltern gehört, wie sie im Garten Eden ganz nah mit Gott zusammen gelebt hatten. Vielleicht so, wie du oft mit deinen Eltern oder auch im Kindergottesdienst Geschichten von Gott gehört hast. Aber nur, weil man diese Geschichten hört, heißt es noch lange nicht, dass man auch mit Gott lebt. Gott möchte, dass jeder Mensch einmal umkehrt von seinem eigenen Weg und anfängt, mit ihm zu leben. Dazu reicht es nicht, dass man nur Geschichten hört. Man muss selber eine Entscheidung treffen. Du musst diese Entscheidung für dich treffen. Aber auch Kain und Abel mussten sie selber treffen.

Eines Tages wollten Kain und Abel Gott ein Opfer bringen. Damals brachte man Gott Opfer, um Gott Danke zu sagen. Denn das Getreide auf Kains Feld oder die Tiere in Abels Herde würden ohne Gott nicht leben und wachsen können. Kain ging und holte einige von seinen Früchten, die er geerntet hatte. Dann baute er einen Altar und legte seine Früchte darauf. Ich weiß nicht genau, warum Kain das tat. Auf jeden Fall tat er es nicht wirklich, weil er dankbar war. Vielleicht tat er es, weil seine Eltern es ihm gesagt hatten. Neben Kain stand sein Bruder Abel. Auch Abel hatte Gott einen Altar gebaut. Abel hatte eines seiner besten Lämmer geholt, um es Gott zu opfern. Abel war Gott wirklich von ganzem Herzen dankbar. Beide Brüder brachten Gott ein Opfer. Sie legten ihr Opfer auf den Altar und zündeten es an. Von außen gab es keinen großen Unterschied. Aber in ihren Herzen sah es ganz anders aus. Und Gott sah in ihre Herzen. Deshalb nahm er das Opfer von Abel an und freute sich darüber.

0: Aber über Kains Opfer freute sich Gott nicht. Manchmal ist Sünde in deinem Leben, ohne dass du es merkst. Du bist neidisch oder undankbar, aber Gott will dich zur Umkehr rufen. Er zeigt dir, was du falsch machst. Vielleicht liest du einen Bibelvers und merkst, oh, ich habe ja ganz anders gelebt, als Gott es möchte. Wie reagierst du dann? Gott ruft dich zur Umkehr. Das heißt, Gott möchte, dass du zu ihm umkehrst, dass du wieder auf Gott hörst und ihm wieder lieb hast. Kain wusste, wie es in seinem Herzen aussah. Er wusste auch, dass er Gott eigentlich nicht lieb hatte. Aber er wollte nicht umkehren. Als er sah, dass Gott sein Opfer nicht annahm, wurde er wütend und schaute zu Boden. Er wurde auch auf Abel wütend, weil Gott Abels Opfer angenommen hatte. Kain, sprach Gott Kain an, warum bist du wütend? Warum schaust du nicht auf, sondern schaust zu Boden? Wenn du gute Gedanken im Herzen hättest, dann kannst du zu mir aufschauen. Aber wenn du schlechte Gedanken hast, dann ist Sünde in deinem Herzen. Lass dich nicht von der Sünde beherrschen. Kehre um zu mir. Aber Kain hörte nicht zu, was Gott sagte. Gott wollte ihn zur Umkehr rufen, denn Gott liebte Kain trotzdem. Gott liebt dich. Egal, wie es in deinem Leben aussieht. Egal, was du schon Schlechtes getan hast. Gott liebt dich trotzdem. Deshalb will er auch, dass du zu ihm umkehrst. Egal, was du getan hast, du kannst umkehren. Jesus ist für deine Schuld gestorben. Deshalb kannst du Gott um Vergebung bitten und er will dir vergeben. Kain hätte zu Gott umkehren können, aber er wollte nicht. Stattdessen schmiedete er schlimme Pläne. Er schaute zu seinem Bruder. Abel, sagte er und versuchte sehr freundlich zu klingeln. Abel, lass uns doch mal auf dem Feld spazieren gehen. Abel ging mit. Und als die beiden Brüder auf dem Feld angekommen waren, schlug Kain seinen Bruder tot. Kain wurde zum Mörder, nur weil er neidisch auf Abel war. Gott hatte Kain gewarnt, aber Kain wollte nicht hören. Kain ging weg. Es hat mich ja niemand gesehen, dachte er. Aber das stimmte nicht. Gott hatte alles gesehen und deshalb fragte er Kain. Kain, wo ist dein Bruder Abel? Gott zeigte Kain seine Sünde. Er rief Kain wieder zur Umkehr. Gott wollte, dass Kain erkennt, dass sein Verhalten falsch war und dass er umkehrt. Das möchte Gott auch bei uns. Wenn du erkennst, dass du gesündigt hast, dann bitte Gott um Vergebung. Sag ihm, Herr, es tut mir leid, dass ich das getan habe. Ich weiß, dass es falsch war und ich möchte es nicht wieder tun. Bitte vergib mir. Gott möchte dir vergeben und er wird es auch tun, wenn du zu ihm umkehrst. Gott wollte, dass auch Kain zu ihm umkehrt. Aber Kain hörte nicht auf Gott. Ich weiß doch nicht, wo mein Bruder ist, log er. Wieso sollte ich auf meinen Bruder aufpassen? Was hast du getan? Fragte Gott Kain jetzt ganz direkt. Das Blut von Abel schreit zu mir. Du wirst jetzt die Strafe tragen müssen. Auf deinem Feld wird nichts mehr wachsen und du wirst von hier weggehen müssen und als Wanderer umherziehen. Das war die Strafe für Kains Sünde. Jede Sünde hat schlechte Folgen und jede Sünde muss bestraft werden. Kain merkte erst jetzt, dass Gott es ernst meinte. Er wollte nicht bestraft werden. Die Strafe ist so schwer, flehte er Gott an. Wenn ich nicht hierbleiben kann und immer als Wanderer umherziehen muss, dann wird mich vielleicht irgendwann jemand umbringen. Was hättest du getan?
1: Ich hätte wahrscheinlich gesagt, selbst schuld. Du bist ein Mörder. Jetzt musst du damit leben.
0: Aber Gott ist gnädig und voller Liebe. Er liebt sogar die Sünder, sogar die Mörder. Gott liebte Kain trotz allem.
1: Dich wird niemand umbringen, versprach Gott. Ich werde ein Zeichen an dir machen, damit jeder weiß, dass ich auf dich aufpasse.
0: So gnädig ist Gott. Er ist so gnädig, weil er jeden liebt und er möchte, dass jeder zu ihm umkehrt.
1: Kain war erleichtert, aber trotzdem musste er weggehen. Er war ein Mörder geworden, weil er nicht auf Gott gehört hatte. Aber trotz allem hätte Kain auch Gott um Vergebung bitten können. Doch das tat er nicht. Davon lesen wir in der Bibel nicht. In der Bibel steht, Kain ging weg vom Angesicht des Herrn. Kain ging weg von seiner Heimat, aber er ging auch von Gott weg. Er wollte ohne Gott weiterleben. Er wollte nicht umkehren. Gott liebt dich und Gott möchte, dass du nicht weit weg von ihm gehst, sondern dass du zu ihm umkehrst und mit Gott lebst. Gott ist ein guter Gott. Und deshalb lohnt es sich, mit Gott zu leben.

macht es ganz dicht neben Nikos Ohr. Im Halbschlaf zieht er seine Decke noch ein bisschen höher und dreht sich auf die andere Seite. Jetzt ist es wieder ganz leise im Kinderzimmer. Aber nicht lange. Ganz dicht neben Nikos anderem Ohr saust es wieder durch die Luft. Diesmal haarscharf an ihm vorbei. Ärgerlich schlägt Nico nach dem Störenfried. Aber der Schlag geht ins Leere. Das Summen wird leiser, bis es ganz verstummt. Jetzt ist Nico endgültig wach. Er knipst das Licht an und ruft ganz laut, »Es reicht, Lieselotte! Du hast mich schon die letzte Nacht zweimal gestochen!« Seine Augen suchen die Zimmerdecke und die Wände ab. Nichts. Die Mücke ist wie vom Erdboden verschluckt. »Na, warte«, denkt Nico, »ich krieg dich trotzdem. Jetzt reicht. Wach bin ich eh.« Nico hat recht. Es dauert gar nicht lange und da hört er es wieder. Nico dreht seinen Kopf. Da entdeckt er Lieselotte. Sie fliegt gemütlich unter der Zimmerdecke hin und her. Den Namen hatte übrigens seine Schwester Marie ihm gegeben. Nico versteht gar nicht, wie man solchen Tieren Namen geben kann. Aber wahrscheinlich ist es der Grund, weil Marie nie gestochen wird. Immer sind die Mücken nur in seinem Zimmer. Jemand, der andauernd gestochen wird, der hat ganz andere Gedanken, wenn er eine Mücke sieht. Mit den Augen verfolgt Nico immer noch Lieselottes Flug. Er tastet mit der Hand nach dem Buch, das auf seinem Nachtschränkchen liegt. Die Augen krampfhaft auf Lieselotte gerichtet. Er will sie bloß nicht aus den Augen verlieren. Schon wieder fliegt sie an ihm vorbei. Doch sie setzt sich dann tatsächlich auf sein Bücherregal. Klatsch! Saust das Buch auf das Regal. Jetzt hab ich dich! Jetzt bist du eingefangen! Triumphierend schaut Nico unter das Buch. Oh, Lieselotte ist gar nicht da. Sie liegt nicht unter dem Buch. Nico ist enttäuscht. Er legt sich in sein Bett und versucht zu schlafen. Es dauert eine ganze Weile, bis er wirklich einschläft. Am nächsten Morgen steht Nico auf. Zwei Mückenstiche an der Wange, einen dicken an der Stirn und die zwei von der letzten Nacht an der Hand, wie die jucken. Marie kommt ihm entgegen. »Guten Morgen, Nico!« »Ach, wie siehst du denn aus? Das ist aber nicht schön!« Nico verdreht die Augen. »Ach, Marie!« Du wirst ja auch nie gestochen. Oh, war Lieselotte wieder diese Nacht in deinem Zimmer? Ja, wo denn sonst? Das ist gemein, sagt Marie. Nico ist sich sicher. An diesem Abend wird er nicht schlafen gehen, bevor Lieselotte nicht. Er will den Gedanken gar nicht zu Ende denken. Am Abend knipsen die beiden das Licht an. Marie ist auch ganz gespannt. Der Ehrgeiz hat sie wirklich geweckt. Jetzt wollen sie Lieselotte einfangen. Sie hören gar nichts. Es ist ganz still im Kinderzimmer. Zwei Augenpaare suchen nach dieser Mücke. Ja, sie ist noch in meinem Zimmer, sagt Nico. Ich wusste es. Ja, wo soll sie sonst auch hinfliegen? Sie verfolgen Lieselotte auf ihrem Flug durchs Kinderzimmer. Irgendwie haben sie das Gefühl, dass Lieselotte gar nicht weiß, wo sie sich hinsetzen soll. Sie fliegt hierhin und sie fliegt dahin. Ob das was wird? Doch da! Lieselotte setzt sich in das leere Wasserglas auf dem Nachtschränkchen in Nikos Zimmer. Jetzt ist Marie blitzschnell. Zack, hat sie ein Blatt draufgelegt. Jetzt haben wir dich, Lieselotte. Ha, Schluss mit lustig. Es reicht mit dem Stechen. Tatsächlich, die Mücke ist eingefangen. Nico glaubt es kaum. Kann das denn wahr sein? Einen ruhigen Abend? Aus dem Glas, da hören sie's. Ich glaub, Lieselotte ist richtig wütend, lacht Nico. Jetzt kann er richtig mitlachen. Er freut sich so. Guck mal, was die für dünne Beine hat. 1, 2, 3, 4, 5, 6 Beine. Na und? Sagt Nico, deswegen mag ich sie trotzdem nicht.
Guck dir mal diese kleinen Dinger da vorne an. Richtige Werkzeuge hat sie da. Damit hat sie mich gestochen. Marie schaut ihn mitfühlend an. Die geschwollenen Stiche an der Hand, an der Wange und der an der Stirn, der sieht wirklich nicht schön aus. Richtig dick und rot. Ja, das findet sie auch nicht nett von Lieselotte. Einfach so zustechen und dann abschwören. Das gehört sich nicht. Das macht man wirklich nicht. Nico schaut Marie an. Marie, was los? Worüber denkst du nach? Freust du dich denn gar nicht mit mir, dass wir Lieselotte eingefangen haben? Doch. Weißt du, ich muss an Clara denken aus meiner Klasse. Manchmal, da sah Clara Dinge, die sind überhaupt nicht nett. Manchmal richtig gemein und manchmal so richtig fies. Weißt du, Nico? Nico kennt Clara aus der Klasse. Er weiß ganz genau, was Marie meint. Er nickt. Weißt du, Nico, sagt sie, natürlich sticht sie uns ja nicht. Aber manchmal sind die Dinge, die sie sagt, genau so, als würde sie zustechen. So wie Lieselotte dich gestochen hat. Ja, man sieht die Stiche nicht, aber im Herzen, hier drinne, da tut es manchmal richtig weh. Marie zeigt auf die Stelle, wo sie ihr Herz vermutet. Letztens hat Luisa sogar geweint in der Schule, weil Clara so gemein zu ihr war. Nico möchte Marie am liebsten trösten, aber ihm fällt auch nicht richtig ein, was er sagen soll. Marie, weißt du, ich glaube, dass der Herr Jesus nicht möchte, dass wir so gemeine Dinge sagen. Wir sollen nett zu den anderen Menschen sein. Wir sollen liebevolle Worte sagen. Wir sollen freundlich zu ihnen sein. Nico, meinst du, dass es besser ist, wenn wir uns dann entschuldigen, wenn wir gemeine Dinge sagen? Es kommt ja schon manchmal vor, dass wir so gemeine Dinge sagen und uns erst nachher einfällt, dass das nicht gut war. Nico nickt. Weißt du, Marie, ich glaube, wenn wir uns entschuldigen für die Dinge, die wir so böse gesagt haben, dass die Wunde im Herzen dann viel schneller wieder geheilt ist. Verstehst du, was ich meine? Ja, Marie nickt. Das versteht sie. Dann schauen die beiden wieder auf das Glas, in der Lieselotte immer noch hockt. Nico lacht. Ich glaube, Lieselotte möchte da raus, aber... Nein, Nico, komm, wir bringen sie nach draußen, tu es nicht. Nico überlegt. Was soll er mit Lieselotte machen? Verdient hätte sie... Aber gut, was haben die beiden gerade eben überlegt? Sie wollen nicht so gemein sein? Dann auch nicht zu Lieselotte. Okay, sagt Nico, lass uns Lieselotte einfach nach draußen bringen. Zusammen gehen Nico und Marie nach draußen. Und schon fliegt Lieselotte aus dem Glas. Sie hören nur noch ein kurzes Zzzz und weg ist sie. Als die beiden reingehen, sind die beiden sehr nachdenklich. Nico sagt zu Marie, Marie, wir wollen beide nicht so gemein sein wie Lieselotte, einfach zustechen und wieder abschwören. Wir wollen nett zu den anderen Leuten sein, zu den Kindern um uns herum. Wir wollen freundliche Worte sagen, okay? Marie nickt. Sie ist damit einverstanden. Die beiden haben sich das ganz fest vorgenommen. Sie wollen Lieselotte nicht vergessen und Lieselotte immer im Ohr haben.

hörten heute Gottes Frage: Warum bist du so zornig? Warum blickst du so grimmig zu Boden? Ist das nicht so? Wenn du Gutes im Sinn hast, kannst du frei umherschauen. Wenn du jedoch Böses planst, lauert die Sünde dir auf. Sie will dich zu Fall bringen. Du aber sollst über sie herrschen. Und ich hoffe, mein lieber kleiner Freund, sollte es dir mal passieren, dass du grimmig und zornig zu Boden schaust oder vielleicht nicht darauf geachtet hast und böse schreist, dass du dann die Mücke Liselotte im Ohr hast. Und diese Summen dich daran erinnert, dass du nicht zustichst, dass du über deinem Herzen wachst. Gottes Segen dir dabei.

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Es war schön, dass du heute mit dabei warst. In der nächsten Sendung gibt es wieder spannende Geschichten. 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

0: Es ist 17 Uhr und 45 Minuten.
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2: Guten Abend, liebe Zuhörer. Mein Name ist Carsten Friesen. Verfasst wurde der folgende Beitrag in Zusammenarbeit mit Herrn Gerhard Penne. Am vergangenen Mittwoch brachte ich eine Einführung zum Thema Freiheit und Bevormundung. Heute wollen wir uns konkrete Situationen aus dem Lebensalltag anschauen, wo dieses in unserer Umgebung möglicherweise zu erkennen ist. Zusätzlich möchte ich dazu ermutigen, stets einen Blick auf sich selbst und die eigenen Handlungen zu werfen, während man sich Gedanken über besagtes Thema macht. Anschließend folgen 5 Lebensbereiche, wo Freiheit oder Bevormundung Anwendung findet oder beobachtet werden kann. Erstens: Freiheit oder Bevormundung bei Minderjährigen. Eltern sind für ihre minderjährigen Kinder bis zum 18. Lebensjahr zuständig. Ja, sie sind ihre Vormünder. Sie freuen sich darüber, wenn sich der Selbstständigkeitsprozess gut entwickelt. Die Zuständigkeit und Verantwortung für die eigenen Kinder gehen weit über das Stillen der physischen Bedürfnisse hinaus. Der Prozess zur Selbstständigkeit geschieht nicht von selbst. Eltern treffen bewusste Entscheidungen, ihre Kinder ins Erwachsenenalter hin zu begleiten, dass diese eines Tages ohne Abhängigkeit leben können. Natürlich gibt es Situationen, wo die Familien in diesem Prozess viel Stress erleben. Oft schon bei kleinen Kindern, aber ganz besonders in der Pubertät. Wenn Eltern dieses nicht in den Griff bekommen, dann müssen andere eingreifen. Oft sind es dann die Onkel und Tanten, Omas und Opas oder Freunde, die da eine gute Hilfe leisten können. Doch wenn es zu schwierig wird, muss das Ministerium für Jugendliche eingreifen. In Situationen, wo bei einer minderjährigen Person persönliche Grenzen übertreten werden, seien es physische oder auch psychische, ist der Staat durch die Staatsanwaltschaft beauftragt, in der Situation zu handeln, immer dann, wenn eine Anklage eingereicht wurde. In extremen Situationen kann den Eltern der nicht volljährigen Person, die im natürlichen Sinne die Verantwortung zu tragen haben, das Sorgerecht anhand eines Gerichtsbeschlusses entzogen und anderen Referenzpersonen übergeben werden. Zweitens: Freiheit oder Bevormundung bei Menschen mit einer Behinderung. Die Pflege und Fürsorge für Menschen mit einer Behinderung ist uns schon seit vielen Jahren bekannt und ist ein Erbstück, welches uns das Waisenamt überliefert hat. Menschen mit Behinderung in unserer Gesellschaft sind allgemein gut aufgehoben. Die meisten Herausforderungen gibt es wohl bei denen, wo nur ein geringer Behinderungsgrad festgestellt wird. Diese Personen sind zum Teil selbstständig, aber brauchen eine Begleitung oder eine gewisse Vormundschaft. Personen in besagter Situation erhielten früher einen Vormund, der ihre Gelder verwaltete. Heutzutage setzt der Richter einen Vormund für Personen mit einer Behinderung ein. Dieses ist ein ziemlicher Aufwand und bürokratisch. Daher versucht man immer noch, dieses intern in der Familie zu regeln, indem eine Vertrauensperson für die Kontoverwaltung gefunden wird. Drittens: Freiheit oder Bevormundung bei Hilfesuchenden. Es gibt viele Personen, die Hilfe suchen. Aber hier beschränken wir uns auf die, welche sich in seelischer Not befinden und Hilfe beanspruchen möchten. Wenn jemand sich einer Person mit seinen oder ihren Problemen anvertraut, ist meistens schon ein großer Schritt gemacht. Je nachdem, wie schwierig das Problem ist, wird das dann meistens im Einzelnen behandelt. Nun haben die begleitenden Personen, seien es Berater, Seelsorger oder Therapeuten, verschiedene Methoden, die sie anwenden können. Wir unterscheiden grundsätzlich zwischen der direktiven und nicht direktiven Methode. Bei den direktiven Methoden, die anfänglich wirksamer erscheint, gibt der Helfer die Richtung an und verlangt vom Ratsuchenden, das zu erfüllen, was er sagt. Er meint zu wissen, was dem anderen fehlt und warum er oder sie in der aktuellen Lage steckt. Der Helfer bindet den Ratsuchenden an sich und macht ihn abhängig. Wenn Probleme auf diese Weise gelöst werden können, hat der Helfer einen Preis verdient. Hat es aber nicht geholfen, dann wird meistens dem Ratsuchenden wegen mangelnder Kooperation zur Verantwortung gezogen. Wiederum, bei der nicht direktiven Methode ist der Helfer, Seelsorger oder Therapeut zweitrangig. Durch bedingungslose Annahme, Einfühlsamkeit, Vertrauen lässt er den Ratsuchenden Wege ausprobieren, die für ihn angemessen sind. Diese Methode wurde von dem Therapeuten Carl Rogers in den USA geprägt. Er war sehr erfolgreich und man fragte ihn, worin das Geheimnis seines Erfolgs lag. Er war sehr bescheiden und meinte nur: Wer bin ich, dass ich sagen kann, was dem anderen fehlt? Indem er die entsprechende Atmosphäre der Seelsorge schaffte, konnte der Ratsuchende selbst einen Weg aus seinem Problem herausfinden. Dieses sehen wir oft auch bei Lehrern oder anderen Beratern, wie wirksam die Methode ist, wenn sie Mut machen und unterstützen. Ratsuchende im Allgemeinen brauchen keine Bevormundung. Ihnen wird sie jedoch oft aufgezwungen, besonders dann, wenn sich die Behandlung über eine längere Zeit erstreckt. Ratsuchende brauchen jemanden, der sie versteht und bedingungslos annimmt, mit einer Ermunterung, das gesteckte Ziel zu erreichen. Viertens, Freiheit oder Bevormundung bei Witwen. Früher erhielten alle Witwen einen sogenannten Gutsmann, der für sie zu sorgen hatte. Auch dieses war ein Erbstück, welches das Waisenamt aus Kanada, ja sogar aus Russland mitgebracht hatte. Es hat sich unterschiedlich gut bewährt. Die Gutsmänner waren auch verschieden. Etliche konnten eine friedliche Zusammenarbeit anstreben, während es bei anderen des Öfteren zu Zwistigkeiten, ja zu einem Machtkampf geführt hat. Dadurch, dass das Waisenamt bei uns nicht mehr in Funktion ist, hat sich auch die Praxis der Gutsmänner verändert. Witwen sind nicht verpflichtet, einen Gutsmann zu haben, aber in vielen Fällen bietet die Gemeinde eine praktische Hilfestellung für die Witwen an. Das ist sehr hilfreich, denn das geschieht im Einverständnis der Familie. Die Gemeinde ist bestrebt, jemanden der Witwe zur Seite zu stellen, um ihre wirtschaftlichen Belange zu tätigen. Was in allen Fällen, ob Witwe oder Witwer, zu beachten ist, wenn auch minderjährige Kinder da sind, ist die Erbschaftsregelung und die Vormundschaft für die minderjährigen Kinder. Allgemein spricht der Richter dem überlebenden Elternteil diese Aufgabe zu. Das ist notwendig für eine eventuelle Wiederheirat. Fünftens, Freiheit oder Bevormundung bei Senioren. Wie lange dürfen Eltern ihr Geld selbst verwalten? In dieser Frage liegt ein Konfliktpotenzial. Besonders in einer Familie, wenn jemand der Kinder die Handhabung der Gelder von den Eltern in Frage stellt. Das ist meistens dann zu erkennen, wenn die Eltern ein Kind oder ein Enkel mehr Geld zusteuert als die anderen. Es kann aber auch aus Neid geschehen, wenn man sieht, dass sich das zukünftige Erbe schmälert. Was auch immer der Grund ist, jemand in der Familie regt das Thema an. Meistens sind in der Familie dann auch noch andere Probleme vorhanden. Die Eltern fühlen sich da oft bevormundet und meinen, dass sie mit ihrem Geld nicht tun können, was sie wollen. Natürlich sollen Eltern mit ihrem Geld tun können, was sie wollen. Aber wenn es darum geht, einem Kind oder Enkel mehr zu geben als die anderen, dann ist dieses schon als eine Vorerbschaft zu betrachten. Nun kommt es gelegentlich auch so, dass die Eltern ihr Geld auch nicht mehr selbst verwalten wollen und sich nach einem Verwalter oder Kontovertreter umschauen. Vielleicht fragen sie ein Kind, zu dem sie das Vertrauen haben. Wenn die anderen Kinder alle damit einverstanden sind, ist es auch möglich. Doch die Erfahrung hat gelehrt, dass dieses oft Misstrauen und zu Konflikten führt. Daher ist zu empfehlen, dass ein Kontovertreter jemand von außerhalb des engen Familienkreises ist und lediglich das Konto verwaltet und macht, was die Eltern beauftragen. Wenn Eltern vielleicht durch ihr fortgeschrittenes Alter schon etwas begrenzt ihren Haushalt führen, kommen deren Kinder oft auch auf die Idee, sie ins Pflegeheim überzusiedeln. Auch wenn die Kinder es noch so gut mit ihnen meinen, ist zu beachten, dass dieser Schritt nicht mit Bevormundung gemacht werden sollte. Wenn die Eltern ein Ja dazu finden, kann dieser Schritt reibungsloser vollzogen werden. Es gibt sicherlich noch viele andere Situationen, wo Menschen bevormundet werden. In allen Beziehungen sollte es darum gehen, den anderen in Liebe und mit Respekt zu begegnen und ihm die von Gott geschenkte Freiheit nach Möglichkeit verantwortlich erleben zu lassen.

0: Es ist 18 Uhr.
1: Guten Abend, werte Zuhörer am Radio Friesland. Ich begrüße Sie zu den Abendnachrichten heute am Mittwoch, den 16. September. Am Mikrofon Bettina Wiebe. Die Losung für heute. Jesus spricht, ich bin die Tür. Wenn jemand durch mich hineingeht, wird er gerettet werden. Johannes 10, Vers 9.
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1: Nach einem sonnigen Mittwoch und Donnerstag wird es am Freitag überwiegend Wolken verhangen. Dabei muss mit Regenschauern gerechnet werden. Die Höchstwerte liegen zwischen 30 Grad morgen und 23 Grad am Freitag.
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1: Oberschulzenwahl. Liebe Mitglieder der CAF und ACCF, die Wahlkommission informiert darüber, dass die Wahl des Oberschulzen für die Periode 2027 bis 2029 ansteht. Die Wahl findet am Samstag, den 19. September von 6.30 Uhr bis 12.30 Uhr beim Deportivo Estrella statt. Kandidaten für den Posten des Oberschulzen sind Herr Ferdinand Rempel und Herr Hartmut Lettgemann. Wir danken im Voraus für eine gute Beteiligung. Gezeichnet Rudi Bergen, Wahlkommission. Einladung der Mennonitengemeinde Friesland zum Zeugnisabend und Taufest. Die Mennonitengemeinde Friesland lädt herzlich zum Zeugnisabend und Taufest ein, beides mit Simultanübersetzung. Zeugnisabend, Samstag, 19. September um 19 Uhr in der MG-Kirche. Die Kinder von 3 Jahren bis zur 5. Klasse einschließlich sind anfangs in der Kirche mit dabei und gehen dann in die Kinderbetreuung. Taufest mit Abendmahl, Sonntag, 20. September um 9 Uhr in der MG-Kirche, mit Sonntagsschule und anschließender Kinderbetreuung. Wir freuen uns über jede Person, die dieses Fest mit uns mitfeiert. Gezeichnet Uwe Meyer, Gemeindeleiter.
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1: Die paraguayische Regierung hat gestern 1000 Eigentumsurkunden an Bauernfamilien aus verschiedenen Teilen des Landes übergeben. Die Zeremonie fand laut OI gestern im Regierungspalast in Asunción statt. Präsident Santiago Peña leitete die Veranstaltung gemeinsam mit dem Vorsitzenden des Instituts für ländliche Entwicklung INDERT, Francisco Ruiz Díaz. Weitere 600 Siedler unterzeichneten ihre Unterlagen, damit ihre Titel ebenfalls rechtlich abgeschlossen werden können. In seiner Rede bezeichnete INDERT-Vorsitzender Francisco Ruiz Díaz die Übergabe als wichtigen Schritt für die Familien. Er sagte, es gebe für die Menschen einen gemeinsamen Grund zur Freude. Gleichzeitig kündigte er an, dass die 600 unterzeichneten Titel zusammen mit weiteren Fällen in den kommenden Wochen abgeschlossen werden sollen. Ruiz Díaz verwies außerdem auf Veränderungen beim Zugang zu den Landeigentumsurkunden. Nach seinen Angaben wurde der Zins für Frauen bei der Titulierung auf 0% gesenkt. Dadurch sei der Anteil der an Frauen vergebenen Urkunden von etwa 30 auf rund 60% gestiegen. Laut INDERT wurden unter der aktuellen Führung in 3 Jahren bereits mehr als 12.000 Eigentumsurkunden vergeben. Zum Vergleich, in den vergangenen 10 Jahren lag der Durchschnitt bei rund 900 Urkunden pro Jahr. Ruiz Diaz sprach zudem von einem Gesetzentwurf im Kongress, der die Titulierung weiter erleichtern soll. Vorgesehen ist unter anderem, dass Landbewohner bestimmte Zahlungen erst nach der Ausstellung der Eigentumsurkunde leisten müssen. Dadurch sollen die Familien zunächst ihre Grundstücke produktiver nutzen und leichter Zugang zu Finanzierung erhalten. Mehr als 1000 Schüler haben an einem Mathematikwettbewerb teilgenommen. Insgesamt 1011 Jugendliche aus allen Teilen Paraguays traten bei der regionalen Runde der Nationalen Mathematik-Olympiade 2026 an. Organisiert wurde der Wettbewerb von OMAPA mit Unterstützung des doppelstaatlichen Wasserkraftwerkes Itaipu, berichtet La Tribuna. Die Prüfungen fanden in diesem Monat gleichzeitig in allen Departementen des Landes statt. Die Teilnehmer mussten ihr logisches Denken, ihre analytischen Fähigkeiten und ihre Kenntnisse zur Lösung mathematischer Aufgaben unter Beweis stellen. Mit dabei waren Schüler unter anderem aus Alto Paraná, Boquerón, Central, Itapúa, Misiones und San Pedro. Neben dem Wettbewerb sollte die Veranstaltung Jugendliche stärker für Mathematik und andere Naturwissenschaften begeistern. Außerdem konnten sie Erfahrungen mit anderen Schülern teilen, die sich ebenfalls für mathematische Themen interessieren. Dank einer Vereinbarung zwischen OMAPA und Itaipu konnten Schüler öffentlicher und an staatlich geförderten Schulen kostenlos teilnehmen. Die Organisatoren wollen damit nach eigenen Angaben junge Talente fördern und das Interesse an Wissenschaft und Technologie stärken. Das Umweltministerium hat die Kontrollen zum Schutz wandernder Fischschwärme in Paraguay verstärkt. Das Ministerium für Umwelt und nachhaltige Entwicklung, MADES, überwacht nach eigenen Angaben derzeit die Wanderung von Dorados und Bogas, die in den Flüssen Paraná und Paraguay sowie in den Bächen Paramí und Yacaré flussaufwärts ziehen. Die verstärkten Kontrollen laufen seit gestern. Dabei überprüfen die Einsatzkräfte sowohl kommerzielle als auch Hobbyfischer. Kontrolliert werden unter anderem die erforderlichen Lizenzen, die Registrierung der Boote, die verwendeten Fanggeräte und die Einhaltung der gesetzlich vorgeschriebenen Mindestgrößen. Die Maßnahmen sollen verhindern, dass die Fischbestände während der Wanderung und Fortpflanzungszeit gefährdet werden. MADES arbeitet dabei mit der paraguayischen Marinepräfektur zusammen. Nach Angaben des Ministeriums soll die gemeinsame Präsenz an den Flüssen dazu beitragen, die Fischerei zu ordnen und den Schutz der natürlichen Ressourcen zu verbessern. Die Wanderung der Fischschwärme gilt als wichtige Phase für die Erhaltung und Fortpflanzung der Arten. Grundlage der Kontrollen ist unter anderem das paraguayische Fischerei- und Aquakulturgesetz von 2008.
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1: In Jemen leiden Zehntausende Menschen unter der Gewalt der Houthi. Die Houthi-Miliz blockiert im Jemen nach Angaben der Tagesschau eine der wichtigsten Meerengen der Welt. Doch abseits der Schlagzeilen zu Öl und Handel leiden Zehntausende Menschen. Sie sind der Gewalt schutzlos ausgeliefert. Nach Angaben der Vereinten Nationen sind etwa 125.000 Menschen allein in diesem Monat durch die Kämpfe im Jemen auf der Flucht. Und das in einem Land, das ohnehin schon durch einen jahrelangen Krieg und Hungersnot gezeichnet ist. Viele Menschen haben keine medizinische Versorgung, leben in Unsicherheit und in improvisierten Flüchtlingslagern unter Plastikplanen. Der Krieg zwischen der Houthi-Miliz und den Truppen der international anerkannten Regierung in Jemen ist erneut aufgeflammt. Die Houthi haben die komplette Westküste des Jemen erobert und erklärten ihre Kontrolle über die wichtige Meerenge Bab al-Mandab, durch die Berichten zufolge etwa 12-15% des Welthandels geht. Die EU schlagen Kanada für eine assoziierte Mitgliedschaft vor. Wie der Spiegel berichtet, hat EU-Kommissionspräsidentin Ursula von der Leyen Kanada eine assoziierte Mitgliedschaft in der Europäischen Union vorgeschlagen. Den Vorschlag machte sie heute in ihrer Rede zur Lage der Union im Europaparlament. Kanada könnte damit das erste assoziierte Mitglied der EU werden. Von der Leyen will die Beziehungen zu Kanada auf eine neue Ebene heben. Vorgesehen ist eine umfassendere Partnerschaft, die auf dem bestehenden Freihandelsabkommen CETA aufbauen soll. Im Mittelpunkt stehen unter anderem Handel, Verteidigungsproduktion, Energie, kritische Rohstoffe, künstliche Intelligenz, Cybersicherheit und wirtschaftliche Sicherheit. Auch beim Thema Verteidigung arbeiten beide Seiten bereits enger zusammen. Kanada ist in diesem Jahr als erstes außereuropäisches Land dem EU-Programm SAFE zur gemeinsamen Beschaffung von Rüstungsgütern beigetreten. Kanadas Premierminister Mark Carney begrüßte den Vorstoß. Kanada versucht derzeit, seine wirtschaftliche Abhängigkeit von den USA zu verringern. Rund 70% der kanadischen Exporte gehen in die USA. Hintergrund sind unter anderem die angespannten Beziehungen zu US-Präsident Donald Trump und dessen Handelspolitik. Wie eine assoziierte EU-Mitgliedschaft konkret aussehen würde, ist allerdings noch offen. Für ein solches Modell gibt es bislang keine festen Regeln. Die weiteren Gespräche sollen unter anderem beim EU-Kanada-Gipfel Ende Oktober in Montreal vorangetrieben werden. In Deutschland hat die Regierung einen 10-Punkte-Plan gegen den Terror vorgelegt. Darüber schreibt die Tagesschau. Die Bundesregierung will entschlossener gegen Terror, Propaganda und Gewalt vorgehen. Der Plan sieht unter anderem vor, dass Messerangriffe mit einem Jahr Mindestfreiheitsstrafe geahndet und zum Verbrechen hochgestuft werden. Auch soll das Verbreiten von Propagandamitteln für den sogenannten Islamischen Staat sowie das Geldsammeln für den IS härter bestraft werden. Schließlich sieht das Maßnahmenpaket auch eine stärkere Vorbeugung vor. Genannt wird hier auch eine stärkere Verantwortung digitaler Plattformen für extremistische Inhalte, Bildungsarbeit und Prävention. Anlass zu der Erarbeitung des 10-Punkte-Planes ist der Anschlag auf den Christopher Street Day. Am 25. Juli dieses Jahres war ein Attentäter mit einem Fahrzeug in eine Menschenmenge gefahren. Die Tat war mutmaßlich islamistisch motiviert. Dabei tötete er eine Frau, mindestens 31 Menschen wurden verletzt. Die EU-Kommission will Social Media für Kinder unter 13 Jahren verbieten. EU-Kommissionspräsidentin Ursula von der Leyen will Online-Plattformen wie Instagram, Snapchat und TikTok für Kinder unter 13 Jahren verbieten, so der ORF. Von der Leyen forderte heute vor dem Europaparlament, soziale Netzwerke für unter 13-Jährige zu verbieten. Außerdem sollte ein Nutzerkonto erst ab 15 Jahren angelegt werden dürfen. Mehrere EU-Staaten planen seit einigen Monaten ein Social-Media-Verbot. Nun soll eine EU-weite Regelung kommen. Voraussetzung dafür ist, dass die Unternehmen das Alter ihrer Nutzer überprüfen können. Von der Leyen will morgen in Straßburg einen konkreten Gesetzesvorschlag vorstellen, der anschließend in die Verhandlungen im Europaparlament und Rat der 27 EU-Länder geht. Soweit die Abendnachrichten für heute am Mittwoch. Auf Wiederhören.

0: Es ist 19 Uhr.
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1: 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Oder sogar beim Bibel lesen oder beim anderen Bücher lesen, jetzt dir vielleicht auch so, dass du diese Sehnsucht in die Beine hast. Das ist auch schön und gut. Man kann auch diese Dinge horchen und lesen und hören und dort erleben, was andere Menschen erlebt haben. Dort aus dem Wunsch in sich erleben, also sich bettfreien damit. 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Hast du dann für dich persönlich überhaupt diese feste Überzeugung? Weißt du, der Glaube an Jesus Christus, der muss persönlich werden. Die Bibel sagt, wir können Gott nicht ohne sich folgen, aus der ich glaube. In Hebräer Kapitel 11 steht dort. Wir können Gott nicht ohne sich folgen, aus der ich glaube. Wir müssen an Gott glauben. Nicht an dem Glaube von einem anderen Mensch glauben. Nicht an der Leistung von einem anderen Mensch glauben. Nicht an die besondere Erlebnisse, die andere erlebt haben, glaube. 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Sie selbst musste dort mit Jesus erleben. Sie selbst musste eine Begegnung mit Jesus haben und überzeugt wurde von, das ist der Messias. Und die Begegnung, die Überzeugung, das persönliche Glaube, die entsteht bei im Menschen, der ich das Wirke Gottes. In Johannes Kapitel 1, Vers 12 sagt dort, dass all die Jahre, wo Jesus abnahme, für sich persönlich abnehme, und seine Nummer geliebte, die kriege die Möglichkeit und das Reich in der Kraft Gottes Kinder zu werden. Die nimmt Gott in seine Familie persönlich ab. Dann hast du, wenn du dort erlebt hast, selbst die Erfahrung, ich sehe Gottes Kind. Und dann sagt er in Johannes 3, Vers 3, jeder Mensch muss von neuem geboren werden, um im Himmelreich zu kommen. Auch dort passiert in dem Moment, wenn du dein Vertrauen auf Jesus Christus setzt, aus der Heiland von dieser Welt, dann kommt der Geist Gottes in dich hinein und gibt dir neues Leben. Und dort ist die neue Geburt, die wahre Geburt, dort Gott die lebendig macht von Beinen her. Und Jesus redet davon, wer mein Fleisch hat und mein Blut trinkt, der hat ewiges Leben. Dort meint, sein Opfer, sein Körper, sein Blut, sein Leben, was er von sich gibt, hat, dort für sich persönlich beanspruchen und sagen, ja, ich vertraue darauf, dass dort für mich töricht zu mir rat wurde. Ich glaube daran, dass du mit meiner Sünde betont sind. Dort für sich persönlich in Anspruch nehmen. Dort meint dort, dass Fleisch essen und Blut trinken. Und dort immer weiter, und immer weiter besteht je zwischen dir und Gott. Dann erlebst du persönlich diesen Glaube. Dann ist das nicht ein fremder Glaube, den andere Menschen erlebt haben, wovon du bloß nur vertalen lässt, was du gehört hast, sondern du weißt, was du erlebt hast. Im Brief 1. Johannes Kapitel 4, Vers 13 sagt Johannes, dass diese Dinge habe ich geschrieben, damit je weite, dort je ewig Leben hat. Weitet ja wieder. Dort ist eine persönliche Sache, was wir selbst erleben und weitet kennen. Dort bin in uns heute. Gott selbst bestätigt dort. Dort sagt das nämlich in Römer Kapitel 8, Vers 16. Du sagst dort, Gottes Geist, der Geist, gibt Zeugnis mit unserem Geist, dort wie Gottes Kinder sind. Dort meint, Gott selbst bestätigt dort, in mi Benne, und in die Benne, wenn du an Jesus Christus glaubst, dort wie Gott seine Kinder sind. Dort ist eine Sache, die man erlebt. Dann hast du eine Gewissheit Benne. Dann weit ich, und dann weißt du, ich sehe Rat. Du bist Rat. Wie sind Gottes Kinder? Wie hat ewiges Leben? Dort ist eine Bestätigung, was Gott uns gibt. Und dann weit wir dann so eine Erfahrung dort wieder nur vertalen können. Dann können wir andere Menschen sagen, weißt du, was ich mit Gott erlebt habe? Ich habe ewiges Leben, wenn es Gott hat meine Sünde verzeiht und ich habe an Jesus gelebt und ich sage, ich sehe Gottes Kind. Und all seine Sachen können wir dann nur vertalen von unseren einen Glauben, was wir mit Gott erlebt haben und was Gott für uns getan hat. Dann ist dort nicht ein fremder Glaube. Dann habe ich das selbst erkannt. Dann habe ich das selbst gekriegt, selbst erlebt. Und wir sind selbst davon überzeugt. Und wir glauben dort und sagen, das Vertrauen auf Gott. Waren wir dort Hand für uns persönlich. Und nicht bloß auf dort Bühe, was andere Menschen erlebt haben. Dann haben wir auch Kraft von Gott. Dann haben wir auch Freude von Gott. Und dann sind wir fast in unserem Wandel, in unserem Glauben, dort wir nicht so hin und her geschattert wurden, als wenn wir nicht das selbst erfahren haben. Oder hin und her gelenkt wurden. Und dann habe ich die Forste Töpfersicht, dort vertrüte Gott, dort heilwärtlich ist, und dort heilbierend ist, und dort wieder am Gehirn. Dort kann ich persönlich haben. Und nicht bloß aufgrund von dort, was andere Menschen sagen. Der Samariter glaubte zuerst, wenn es dort, wo denn verteilt worden wäre. Nur glaubte sie, wenn sie Jesus selbst gehirn hatte und erlebt hatte. Dort ist von dir auch noch möglich. Dort kannst du erleben, und da kann ich in verschiedenen Orten. Ich habe das all erlebt, dass ich Gottes Kind geworden bin. Ich bin mir sicher, dass ich gerade sie und dass Gott mir das ewige Leben gegeben hat. Er sagt innerlich zu mir, bestätigt mir im Geist, dass ich sie Gottes Kind. Und das kann für dich auch sein, wenn du das noch nicht erlebt hast. Und dann geht das noch wieder. Dann kann ich mit Gott Dinge erleben, dann kann ich Gott nur Dinge freuen, Gebetserhörungen erleben. Wir können hier erleben, wie Gott uns führt in verschiedene Dinge im Leben. Und dann was wie du dann im Glauben. Dann gibt es eine Überzeugung in uns, und dann gibt es eine Kraft in uns. Und dann sagen wir immer forster du dann und weiter, jo, ich habe diese Dinge mit Gott erlebt. Ich sehe nicht davon abhängig, was andere erlebt haben. Dort, wo andere erlebt haben, dort macht meinen Glaube auch noch stärker. Dort bestätigt mich dort, was ich selbst erlebt habe, was ich selbst glaube. Denn ich hier dort von anderen Zeit auch so erlebe. Dann mögen wir uns jenseitig müde. Aber der Glaube ist dann eine persönliche Sache. Ich weiß, und was ich glaube, wenn es Gott hat mich dort erleben Leute. Und Gott hat mich dort gesagt. Und nicht bloß andere Menschen dort gesagt. Ich möchte noch beten. Herr Jesus Christus, wie wertvoll ist dort, dass du mein Heiland bist. Ich danke dir dafür, dass du mir geraten hast, dass du mir in der Sündensklaverie rückgeraten und rückgeräumt hast. 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Dankeschön, Jesus, dafür. 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Und für all die Jans, die meine Hirsch, die noch nicht diesen persönlichen Glauben an Jesus Christus hand, bete ich, dass den Heiligen Geist in ihnen so redet hat, dass sie das klar verstehen, dass sie nur gemeint sind und dass sie nur abgefordert sind, Jesus Christus persönlich zu bejahen und persönlich abzunehmen und zu glauben und dann auch Vergebung zu empfangen und ewiges Leben. Ich bete, dass sie alle möchte erleben und in Ewigkeit bei Gott im Himmel sein, durch Jesus Christus. In deinem Namen, Jesus. Amen.

Wie besuchte anlängst eine Familie von unseren Guaranis, den er jung, der eine der Arbeit, ob eine steht wie Minister. Wir vertalten bet mit ihm über seine Arbeit. Und wir reden auch noch vom Glauben. Der Junge sagt, der redet doch nicht von der Bibel. Der redet doch nicht vom Glauben. Er meint doch, wo er arbeitet. Er denkt bestimmt, sind doch einer seiner Arbeitskumpels auch Christen. Aber der redet nicht von ihrem Glauben. Der früh in unserer Geschichte von da aus Johannes Feier redet er einem Menschen von Jesus. Und dadurch kommen noch viel andere zum Glauben. Das ist doch so wichtig, dass wir, die wir an Gott leben und geraten sind, davon reden. Jo, eins hier weiter nicht gut, wo sie dort deine Seele? Du hast William MacDonald mal einen sehr guten Rot gegeben. Hein Antwort, Angel ausschmieden. Und dort ist so, wenn er mit einem unbekannten Mensch taub trifft, stellt er sich vor. Er sagt seinen Namen und sagt dann noch dort auch, er sei Bibellehrer. Dann weiß Jana, mit wem er dort zu tun hat. Und wenn er dann interessiert ist, kann er wieder vertalen oder fragen. Wie können dort eure Versuche tun? Wenn wir einen Unbekannten treffen, uns mit unserem Namen bekannt machen und dann dort zu sagen, er sei von der und der Gemeinde. Dann weiß der andere, dort er ein Christ sei. Wenn er dann mehr weiter will, wird er wieder fragen oder was sagen. Wenn nicht, dann würden wir wohl unsere Zeit verlieren, wenn wir ihm von Gott vertalen wollen. Ein Zeichnis von unserem Glauben kann viel bewirken. Dort haben wir an unserer Geschichte von da gesehen. Damit schlüsse ich hier auf. Wir haben noch ein wenig Zeit und horchen noch das Leid, wo wundervoll.

Rahab, eine Frau des Glaubens. Das zweite Buch der Buchreihe Die Frauen aus dem Stammbaum Jesu. Geschrieben von Francine Revers. Kapitel 4. Rahab war dabei, Korn in das große Tongefäß zu schütten, das Misraims Sohn ihr gebracht hatte. Noch zwei Körbe und der Krug wäre voll. In drei anderen großen Krügen war Wasser. Sie hatte zwei Körbe mit Datteln und zwei mit Rosinen. In den vergangenen Tagen hatten ihre Mutter, ihre Schwestern und ihre Schwägerinnen ihr Bohnen, Linsen, Zwiebeln, Knoblauch und Lauch gebracht, und allmählich sah es in ihrem Haus wie in einem der Stände auf dem Markt aus. Aber würden die Vorräte reichen, wenn die Belagerung länger als eine Woche dauerte? Sie ließ ihren Blick wieder durch das Zimmer schweifen. Wie viel hatte sie schon? Und was brauchte sie noch, bis die Israeliten die Tore durchbrechen und sie herausholen würden? Die Zeit war kurz, und mit jedem Tag, der verging, wuchs die Unruhe in ihr, eine merkwürdige Mischung aus Angst und Vorfreude. Jobab und Misraim kamen jeden Abend nach ihrer Arbeit auf den Stadtmauern zu ihr zum Essen und erzählten ihr, was sie alles gehört hatten. Jede Kleinigkeit, die sie ihr brachten, konnte später wichtig werden. Doch am allerwichtigsten war, dass sie ihren Vater und ihre Brüder ermutigte, ihr Vertrauen auf den Gott Israels zu setzen und nicht auf den König und seine Pläne. »Der König ist überzeugt, dass uns nichts passieren kann«, sagte Misraim eines Abends. Die Israeliten haben noch nie vor einer Stadtmauer gestanden, die so hoch und dick ist wie unsere. Jobab riss ein Stück von dem Brot ab und tauchte es in den Linseneintopf, den Rahab gekocht hatte. Wenn sie überhaupt bis zu der Mauer kommen. Der König hat tausende von Pfeilen anfertigen lassen. Die gesamte Armee wird auf den Zinnen stehen und jeden erschießen, der sich zu nah heranwagt. »Täusche dich nicht, Bruder«, Rahab füllte seinen Weinbecher nach. »Vertraue nicht darauf, dass der König uns retten wird. Ich kenne ihn besser als du. Und alle seine Soldaten und Waffen werden nichts ausrichten, wenn die Israeliten über uns kommen. Sie haben Gott auf ihrer Seite. Handelt so, wie ich es euch gesagt habe.« Sobald die Israeliten den Fuß auf das Westufer des Jordans setzen, lasst alles liegen und stehen und kommt hierher, zu mir. Aber wie sollen sie auf das Westufer kommen? Das weiß ich nicht. Rahab setzte den Weinkrug ab. Vielleicht bauen sie sich Flöße. Oder sie schwimmen einfach. Oder sie laufen hinüber. Misraim lachte. Ja, oder es kommen ein paar Adler und tragen sie hinüber. Falls ihnen nicht gleich Flügel wachsen, dass sie selber fliegen können. Du wagst es zu lachen? Rahab schlug ihm in den Nacken. Wenn Gott das Schilfmeer teilen konnte, glaubst du dann, dass dieser Fluss ihn stoppen kann? Der einzig sichere Ort außerhalb des Lagers Israels ist hier in meinem Haus, wo ihr gerade sitzt. Sie nahm den Krug und starrte ihre beiden Brüder frustriert an. Warum sahen sie es nicht auch? Gott kommt, und ihr bereitet euch besser darauf vor. Jobab schob seinen Stuhl zurück und stand auf. Er schaute zu den Vorratskrügen, den Binsenmatten in der Ecke und dem Deckenstapel auf dem Bett hin. Was brauchen wir noch? Sie schloss fest ihre Augen, versuchte, das Zittern in ihr zu stillen. Geduld. Wenn die Israeliten den Jordan schon in diesem Augenblick überquerten, es wäre ihr gerade recht. Solange die Israeliten in Schittim lagerten, regnete jeden Tag das Manna vom Himmel, allerdings mit jedem Tag weniger, bis es nur noch wie ein dünner Tau war, wenn die Sonne aufging. Salmon schloss sich den tausenden anderen Männern, Frauen und Kindern an, die sich hinknieten, um ihre Tagesration zu sammeln.
Er formte die korianderartigen Flocken zu einem Fladen und legte diesen auf den Herd, den seine Eltern aus Ägypten mitgebracht hatten. Er musste oft an seine Eltern denken in den letzten Tagen. Er betete darum, nicht die gleichen Fehler zu machen wie sie, sondern fest im Glauben zu stehen und nicht zu verzagen im Angesicht des Feindes, nicht nur ein Mann zu sein, sondern ein Mann Gottes. Er sog das wunderbar süße Aroma des Mannafladens in dem Olivenöl ein, nahm eine Gabel und drehte ihn um. Sein Magen knurrte. Als der Fladen fertig gebacken war, rollte er ihn zusammen und setzte sich hin, um ihn langsam zu essen. Bald gäbe es das Mana nicht mehr, denn die Menschen würden es nicht mehr brauchen, wenn sie in Kanaan waren, dem Land, wo Milch und Honig floss. Milch, das waren die Vieh- und Ziegenherden, und Honig, das waren die Obstbäume, der Wein, das Korn und das Gemüse, lauter Dinge, die seine Generation nur vom Hörensagen kannte. Der Herr hatte gesagt, dass sie Obstgärten und Weinberge in Besitz nehmen würden, die sie nicht gepflanzt hatten. Den Weizen und die Bohnen und die Linsen ernten, die ein anderes Volk gesät hatte, und Herden hüten, die fliehenden Feinde Gottes zurückgelassen hatten. Aber irgendwie war es wie eine wachsende Traurigkeit in Salmon. Er hatte in seinem Leben nie etwas anderes gekannt als den Geschmack des Manas. Das erste Mal, als er und Ephraim etwas anderes geschmeckt hatten, war der Tag gewesen, als sie bei dem Bach in Kanaan gelagert und ein paar Fische gefangen und geröstet hatten. Es war ein köstliches Mahl gewesen, aber es ließ sich nicht vergleichen mit dem, was Gott ihnen gegeben hatte und was er jetzt bald wieder wegnehmen würde. Salmon hielt das Himmelsbrot ehrfürchtig in der Hand. Sein ganzes Leben lang war es ihm selbstverständlich gewesen. Jetzt erkannte er, wie kostbar es war, und die Tränen kamen ihm, als er es aß, denn dieses Brot, es kam aus der Hand Gottes, als freies Geschenk des Lebens. Konnte es etwas Süßeres geben? Konnte irgendetwas anderes so nahrhaft sein? Bald, ja bald, würden die Israeliten keine Kinder mehr sein, die durch die Wüste wanderten, sondern als Männer und Frauen Gottes in dem gelobten Land stehen. Und wie die Muttermilch würde ihnen das Mana genommen werden. Er und all die anderen würden pflügen, säen, pflanzen, Herden hüten und Ernten einbringen. Sie würden Kinder bekommen und Häuser und Städte bauen. O Gott, halte uns treu, betete er. Lass uns nicht wieder wie quengelnde Kinder werden. Lass uns die Siege, die du uns schenken wirst, nicht zu Kopf steigen. Die Sünden unserer Väter sind stets vor uns. Wenn sie nur ein für allemal ausgelöscht werden könnten, so dass wir so vor dir stehen können wie einst Adam und Eva, als du sie erschaffen hattest. Das Schofar ertönte und rief das Volk zu einer Versammlung zusammen. Die Zeit war da, vorwärts zu gehen und das Geschenk entgegenzunehmen, das Gott ihnen in seiner Gnade bereitet hatte. Die Ältesten gingen durch das Lager und riefen die Anweisungen Josuas aus. Wenn ihr seht, wie die Priester mit der Bundeslade des Herrn eures Gottes fortziehen, folgt ihnen. Sie werden euch führen, denn ihr seid diesen Weg noch nicht gegangen. Haltet aber einen Abstand von 2000 Ellen von ihnen, kommt der Lade nicht zu nahe. Salmon brach sein Zelt rasch ab, rollte die Lederplane um die Stangen und befestigte sie an seinem Gepäck. Er nahm seine Last auf die Schultern und stellte sich zu den tausenden anderen aus dem Stamm Juda, die auf den Marschbefehl warteten. Es juckte ihn, kurzerhand zu dem Fluss zu rennen, aber er beherrschte sich. Die Bundeslade zog los und er spürte, wie seine Seele singen wollte.
Die Priester trugen die Lade Richtung Jordan, und die Stämme begannen, ihr in dem vorgeschriebenen Abstand zu folgen. Ein breiter Menschenstrom ergoss sich über das Land, tausende Menschen, die siegesgewiss vorwärts marschierten. In der Nähe des Flusses machten sie Halt, und Josua sprach zu dem Volk: Reinigt euch, denn morgen wird der Herr große Wunder tun unter euch. Männer und Frauen gingen getrennt zu dem Wasser und wuschen ihre Kleider. Salmon fastete den ganzen Tag, bis auf die kleine Portion Mana, die er am Morgen gesammelt hatte, und verbrachte den Abend in seinem Zelt allein im Gebet. Als die Sonne aufging, stand er wieder unter den Tausenden und wartete darauf, dass Josua ihnen das Wort des Herrn verkündete. Söhne Israels, kommt und hört die Worte des Herrn, eures Gottes. Salmon trat mit seinen Brüdern und Vettern näher zu Josua, dass sie Schulter an Schulter standen. Josua hob seine Hände, seine starke Stimme erreichte auch den Letzten in der Versammlung. Hört, was der Herr, euer Gott, euch zu sagen hat. Heute werdet ihr sehen, dass der lebendige Gott unter euch ist. Er wird die Kanaaniter, die Hethiter, die Hiviter, Perisiter, Girgashiter, Amoriter und Jebusiter vor euch vertreiben. Die Lade des Bundes, die dem Herrn der ganzen Erde gehört, wird euch über den Jordan führen. Die Priester werden die Lade des Herrschers über alle Welt tragen. Wenn ihre Füße das Wasser berühren, wird das Wasser des Flusses stehen bleiben wie ein Wall. Auf Josuas Kommando setzten die Priester, die die Bundeslade trugen, sich wieder in Bewegung. Salmon reckte seinen Hals, um sie zu beobachten. Sein Herz hämmerte. Seine Furcht vor Gott war gerade so groß wie seine Liebe zu ihm. Jedes Mal, wenn die Bundeslade ihnen voranzog, zitterte eine unerklärliche Erregung in ihm, dass seine Haut prickelte und seine Nackenhaare sich sträubten. Er hatte als Kind die Wolke sich von der Stiftshütte erheben sehen, zum Zeichen, dass das Volk weiterziehen sollte. Er hatte die nächtliche Feuersäule gesehen. Aber er war noch nicht geboren gewesen, als sein Volk aus Ägypten auszog. Er hatte nicht die Wunder dort erlebt oder die Teilung des Schilfmeeres, so dass die Israeliten trockenen Fußes hindurch konnten. Wie würde der Herr es anstellen, dass sein Volk durch das Hochwasser des angeschwollenen Flusses hindurchkam? Die Bundeslade zog weit vor dem Volk daher. Wollte Gott damit zeigen, dass er nicht den Schutz der Israeliten brauchte? Hätten sie gedurft, sie hätten sich dicht um die Lade gedrängt, aber sie war weit vorne, ihr Gold wie ein Signalfeuer in dem Sonnenlicht. Als sie sich dem Fluss näherten, wurden alle still. Niemand sprach. Alle standen sie da und warteten auf den Befehl zur Durchquerung des Flusses. Jetzt hatten die Priester das Ufer erreicht. Ohne zu zögern, gingen sie geradewegs in das Wasser hinein. Und im gleichen Augenblick ertönte ein Donnern und Rauschen, wie Salmon es in seinem ganzen Leben nicht gehört hatte. Mit angehaltenem Atem schaute er zu, wie das Wasser sich zurückzog, dass eine Gischtwolke emporstieg. Die Priester trugen die Bundeslade des Herrn in die Mitte des Flussbettes und blieben dort stehen. Das Gold der Lade glitzerte und tanzte in der Morgensonne. Und Tausende und Abertausende folgten. Als das ganze Volk sicher über den Fluss war, erklärte Josua, dass Gott ihm geboten hatte, 12 Männer auszuwählen, einen aus jedem Stamm. Dann nannte Kaleb als Haupt des Stammes Juda den Namen des Mannes, der Juda vertreten würde, und Jedidja trat vor. Er war nicht zu übersehen, so hochgewachsen und stark war er, und die Männer von Juda klopften ihm auf den Rücken und machten ihm Platz, so dass er nach vorne zu Kaleb gehen konnte.
Der Alte legte seine Hand auf Jedidias Schultern, sprach leise zu ihm und ließ ihn wieder los. Jedidia lief zu Josua und trat zu den anderen 11 Stammesvertretern. »Geht in die Mitte des Jordans, vor die Lade des Herrn, eures Gottes«, rief Josua den 12 zu. »Ein jeder von euch nehme einen Stein aus dem Fluss auf seine Schulter. 12 Steine insgesamt, einen für jeden der 12 Stämme. Mit diesen Steinen wollen wir ein Denkmal bauen. Wenn eure Kinder euch einst fragen, was diese Steine bedeuten, dann sagt ihnen, sie erinnern uns daran, dass der Jordan stehen blieb, als die Bundeslade des Herrn durch ihn zog. Diese Steine sollen ein ewiges Andenken sein für Israel.« Josua und die 12 Männer gingen los. Rahab hörte einen Schrei und rannte zum Fenster. Auf der Straße kam ein Soldat herbeigerannt. »Sie kommen! Sie kommen!« Die Israeliten marschieren zum Fluss. Jetzt sah sie es auch. Am Ostufer des Jordans markierte eine große Staubwolke den Vormarsch der Israeliten. Und vor der Staubwolke zog etwas, das hell in der Sonne glitzerte und sie in alle Richtungen spiegelte. War das die Bundeslade, von der sie gehört hatte? Ihr Mund öffnete sich. Die ferne Menschenmasse schob sich geradewegs in den Fluss hinein und etwas wie eine Dampfwolke schoss in die Luft und bog sich flussaufwärts von den Israeliten fort. Rahabs Haut begann zu prickeln. Angst, Begeisterung, Ehrfurcht. Sie lachte und weinte gleichzeitig, ihr Herz galoppierte. Sie lehnte sich so weit aus dem Fenster, dass sie fast hinausfiel. Ein Wunder! Sie sah ein Wunder. Was für ein mächtiger Gott er ist, rief sie aus. Von den Zinnen kamen laute Rufe. Der Dampf stieg immer höher, bis er eine Wolke über dem Fluss bildete. Jetzt kam ein neues Geräusch, ein vielstimmiges Trampeln und Schreien. Die Menschen, die vor der Stadt wohnten, kamen wie eine Viehherde herbeigerannt, und ertönte da irgendwo ein Widderhorn oder bildete sie sich das nur ein? Jetzt hatten die ersten Abteilungen der Israeliten das diesseitige Ufer des Jordans erreicht. Es wurden unaufhörlich mehr, Tausende, die sich über die Ebenen Moabs ergossen. Sie schienen so zahlreich zu sein wie die Sterne des Himmels. Sie bewegten sich rasch, aber diszipliniert. Rahab schaute mit langem Hals zu dem Palmenhain hin. »Komm, Vater, komm, wo bleibst du?« Bauern und Arbeiter rannten auf Jericho zu. Sie schlug ungeduldig mit der Hand auf den Stein der Fensterbank. Da, endlich sah sie ihn. Hinter ihm kam ihre Mutter. Beide trugen große Bündel auf den Schultern. »Lasst alles liegen«, rief Rahab, »kommt so, wie ihr seid.« Ihr Schreien nützte nichts, es ging glatt unter in dem allgemeinen Lärm der Flüchtenden, die auf die bereits überfüllten Tore zurannten. Sie winkte heftig. Ihr Vater sah sie, ließ aber seine Last nicht fallen. Ihre Mutter ließ ihr schweres Bündel auf den Boden gleiten und fing an, es hinter sich herzuziehen. »Rennt!« Rahab gestikulierte heftig. »Alles, was ihr braucht, ist hier.« Sie stolperten weiter. Rahab stieß einen Fluch aus. Sie hörte, wie im Tor ein Tumult ausbrach. Jemand schrie laut auf. Wahrscheinlich war er gestürzt und wurde jetzt von den anderen niedergetrampelt. Fluchen, Schreien, Schläge. Fäuste flogen, als die Stärkeren sich ihren Weg durch die anderen bahnten. Es hämmerte an ihre Tür. »Rahab«, kam Misraims Stimme, »lass uns rein.« Sie schob den Riegel zurück und öffnete die Tür so weit, dass er und seine Frau Basemat herein konnten. Sie trugen ihre beiden Kinder. Jobab und seine Frau Gulan kamen auf der Straße herbeigerannt, ihren Kindern zurufend, schneller zu machen. Ihre Gesichter waren bleich vor Angst und jeder trug etwas. Rahab schüttelte den Kopf, was sie alles mitgebracht hatten.
Ein Topf, eine bemalte Vase, ein Korb mit Schminke, Pinzetten, Salben und Schmuck. Misereims kleiner Junge schrie und schrie, bis Basemat sich auf Rahabs Bett setzte und ihn stillte. Als Fußschritte über Rahabs Dach hämmerten, ließ Misereims Tochter vor Schreck die Vase fallen. Misereim fuhr sie an. Das Mädchen begann zu weinen und rannte zu seiner Mutter. »Ruhig, Misereim, du tust ja gerade so wie die Verrückten im Tor. Du machst den Kindern nur noch mehr Angst.« Rahab nahm das kleine Mädchen hoch und drückte es. »Hier sind wir alle in Sicherheit, Bosem.« Sie küsste es auf die Wange. »Es wird alles gut.« Sie winkte den übrigen Kindern zu. »Kommt alle her, ich habe etwas für euch.« Sie stellte Bosem zurück auf den Boden und holte einen Korb mit bemalten Stöcken und Spielsteinen hervor. »Komm, Abib, spiel mit deinen Vettern und Cousinen.« Rahabs Schwestern, Hagri und Gera, und ihre Männer, Waheb und Sebach, kamen mit ihren Kindern im Schlepptau. »Die drehen alle durch da draußen.« Die Jungen und Mädchen begannen ohne Umschweife mit den anderen Kindern zu spielen. »Wo sind Vater und Mutter?« fragte Jobab. »Ich habe sie nicht mehr gesehen, seit sie zu dem Tor hin sind«, antwortete Rahab. Sie nickte zu dem Fenster hin, während sie Basemat das Baby abnahm. »Schau nach, ob du sie sehen kannst, Misraim.« Sie hob das Kind auf ihre Schulter und tätschelte es, während sie hin und her ging. »Ich habe gehört, die Wächter wollen das Tor schließen«, sagte Jobab. »Keine Bange, die lassen alle rein«, antwortete Rahab. »Der König wird jeden gesunden Mann in der Stadt haben wollen. Wenn seine Armee untergeht, wird er die Bürger auf die Mauern stellen und Steine hinabwerfen lassen.« Sie war wütend, dass ihr Vater nicht auf sie gehört hatte. Warum hatten er und ihre Mutter nicht einfach beim ersten Alarmruf alles liegen und stehen gelassen und waren gerannt? Dann wäre ihnen das Gedränge und Gekämpfe am Tor erspart geblieben. Sie hoffte nur, dass sie sich nicht verletzt hatten in dem Chaos. »Ich gehe sie suchen«, sagte Misereim, »schließ die Tür hinter mir, Sebach.« Als er nach einer Stunde immer noch nicht zurück war, begann Basemat zu weinen. Rahab versuchte, ruhig zu bleiben, wegen der Kinder. »Sobald Vater und Mutter in der Stadt sind, kommt er wieder.« Die Menschenmenge draußen wurde immer noch größer. Jeder, der außerhalb der Stadt wohnte, wollte herein. Selbst reisende Händler und Karawanen schrien um Einlass. »Lass uns rein!« Es war Misraim. Die Frauen seufzten erleichtert auf, als Sebach den Riegel zurückriss und die Tür öffnete. Basemat rannte zu ihrem Mann und schluchzte in sein halb zerrissenes Gewand. Rahabs Vater kam direkt hinter ihm, sein Gesicht blutete. Rahab goss etwas Wasser in eine Schüssel. Jetzt kam ihre Mutter durch die Tür, die immer noch ihr Bündel schleppte. Rahab schob die Schüssel Hagri in die Hand und ging zu ihr hin. »Was ist denn da Wichtiges drin, dass ihr euer Leben riskiert habt, um es hierher zu bringen?« Sie langte nach dem Bündel. »Nein!« Ihre Mutter stieß sie zurück. »Nein, nein!« Rahab kämpfte mit den Tränen, halb erleichtert, halb wütend. Wie dumm waren diese Menschen! Sie zwang sich, ruhig zu sprechen. »Komm, gib es mir, ich bin auch ganz vorsichtig, lass los!« Ihre Mutter sank erschöpft auf den Boden. Sie zog ihr Kopftuch vor ihr Gesicht und schluchzte. Ihr Vater schob Hagris helfende Hände von sich und stolperte müde zu dem Fenster. »Hast du das gesehen? Das Wasser hat sich aufgerollt wie ein Teppich bis zur Stadt Adam.« »Ja, ich habe es gesehen«, sagte Rahab. »Die Hand Gottes ist über das Land gekommen, und er wird seine Feinde wegfegen wie Spielsteine auf einem Brett.« Ihr Vater drehte sich von dem Fenster zurück und ließ sich auf die Trittstufe sinken, die sie vor ihm angebracht hatte. Noch nie hatte Rahab ihn so erschöpft gesehen. Er zitterte, und der Schweiß strömte ihm über das Gesicht. »Du hast recht, Rahab, sie werden uns vernichten.
Sie kommen wie Heuschrecken über die Ebene Moab, und sie werden alles fressen, was sie finden. Psst, Vater! Es war nicht nötig, dass er die Angst der anderen noch größer machte mit seinen Schreckenssprüchen. Sie nahm Hagri die Wasserschüssel ab und kniete sich vor ihrem Vater hin. Dann sagte sie so laut, dass es alle hören konnten: Solange wir in diesem Haus bleiben, sind wir in Sicherheit. Sie drückte das Tuch aus und wischte ihm vorsichtig das Blut aus dem Gesicht. Sowas habe ich in meinem ganzen Leben nicht gesehen. Er schloss weiter zitternd die Augen und schluckte. So etwas hätte ich mir in meinen wildesten Träumen nicht vorstellen können. Er ballte seine Hände auf den Knien, sein ganzer Körper steif vor Angst. Noch nie habe ich solch einen furchtbaren Gott gesehen. Und die Männer, die diesem Gott dienen, haben versprochen, uns zu schonen. Rahab stellte die Schüssel zur Seite, legte ihre Hände auf die seinen und packte sie fest. »Hast du das rote Seil gesehen, das aus meinem Fenster hängt? Wenn der Tag des Gerichts kommt, werden wir nicht untergehen.« Die Volksmenge stand auf dem Westufer des Jordans bei Gilgal, östlich von Jericho, und schaute zu, wie jeder der 12 Stammesvertreter den größten Stein, den er tragen konnte, auf die Schulter nahm und in die Mitte des Lagers trug. Dort stellten sie die Steine aufrecht auf in einer Reihe als Denkmal dessen, was Gott an diesem Tag getan hatte. Darauf ging Josua mit den Männern zurück in das trockene Flussbett und richteten dort weitere 12 Steine auf, um die Stelle zu markieren, wo die Priester mit der Bundeslade gestanden hatten. Als die Priester die Lade aus dem Flussbett hinauf auf das westliche Ufer trugen, kam ein lautes Tosen den Fluss herab. Das Wasser kam wie eine Wand zurück. Ein paar Augenblicke, und es schoss über die Gedenksteine in der Mitte des Flusses. Der Fluss trat wieder über die Ufer, als sei nichts geschehen. Ein vielstimmiger Freudenchor erscholl, als die Priester die Bundeslade in das Lager in Gilgal trugen. Salmon fiel jubelnd ein. Mit hoch erhobenen Händen und lauter Stimme lobte die Menge den Herrn, den Gott Abrahams, Isaaks und Jakobs, den Gott, der sie in das verheißene Land gebracht hatte. Hinter den Mauern Jerichos warteten die Menschen, gelähmt vor Angst. Die Flüchtlinge, die es nicht mehr in die Stadt geschafft hatten, bevor die Tore geschlossen und die Riegel vorgeschoben wurden, waren in die Berge geflohen, um in den dortigen Städten Schutz zu suchen. Einige kamen bis zum Mittelmeer. Und überall, wo sie hinkamen, verbreiteten sie die Nachricht, dass der Gott Israels das Wasser des Jordans aufgehalten hatte, so dass die Hebräer trockenen Fußes hindurchziehen konnten. Die Israeliten sind in Kanaan.

0: Es ist 21 Uhr.
1: Ein Bibelleseplan quer durch die ganze Bibel. Gelesen aus der Übersetzung Neues Leben. 16. September. Kohelet, Kapitel 1, die Verse 1 bis 18. Der Prediger Salomo. Dies sind die Worte des Lehrers, des Sohnes des Königs David, der in Jerusalem herrschte. Alles ist sinnlos. Es ist alles sinnlos und bedeutungslos, sagte der Lehrer. Unnütz und bedeutungslos, ja, es ist völlig sinnlos. Was hat ein Mensch davon, wenn er sich sein Leben lang müht und plagt? Generationen kommen und gehen, doch die Erde ändert sich durch die Zeiten nicht. Die Sonne geht auf und geht unter und zieht ihre Bahn am Himmel, nur um an der gleichen Stelle wieder aufzugehen. Der Wind weht.